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1: Ich bin Hendrik Daum. Die Trauer um ihre verstorbene Stieftochter, aber auch persönliche Angriffe, auch seitens der Union, das ist die Begründung gewesen von Bärbel Baas, warum sie ihre Ämter als SPD-Chefin und als Bundesarbeitsministerin niederlegt. Co-Chef Klingbeil sprang Baas zur Seite.
2: Hinter all diesen Ämtern stehen am Ende Menschen. Und auch an uns gehen die Krisen dieser Zeiten nicht spurlos vorbei, die auch immer mehr Hass und Hetze einziehen lässt und die persönliche Diffamierung. Und es sind insbesondere Frauen und insbesondere die Frauen in herausgehobenen Führungspositionen, die sowas immer stärker erleben müssen. Und ich will Ihnen für mich sehr klar sagen, das ist nicht akzeptabel.
1: Die Stadtverwaltung im oberbayerischen Eichstätt ist Opfer eines Cyberangriffs geworden. Genaue Hintergründe sind noch unklar, auch ob Daten abgeflossen sind. Das Eichstätter Rathaus mit seinen Außenstellen ist bis auf Weiteres geschlossen und auch per E-Mail nicht erreichbar. Bereits vereinbarte Termine im Rathaus entfallen bis auf Weiteres. Eine Notfallhotline ist aber eingerichtet. In einer Höhle auf der italienischen Mittelmeerinsel Sardinien sitzt ein Höhlenforscher tief unter der Erde fest. Nach mehr als 27 Stunden konnte der 31 Jahre alte Mann jetzt von einem Bergungsteam gerettet werden. Claudia Wächter berichtet aus Italien.
3: Endlich Licht und frische Luft. Der Forscher, ein Italiener, wurde sofort von Medizinern hier gecheckt und dann in ein Krankenhaus geflogen. In 10 Metern Tiefe saß er in der Falle. Es war dunkel und kalt. Ein Hangrutsch hatte den Höhleneingang komplett verschüttet. Nur im Schneckentempo konnten sich die Retter zu dem Mann vorarbeiten, räumten Steine und Geröll per Hand beiseite. Es war eine unglaubliche Aktion, sagte ein Sprecher des Bergungsteams.
1: Der FC Bayern wird das Champions-League-Spiel heute Abend beim norwegischen Vertreter Viking Stavanger ohne Manuel Neuer bestreiten. Laut Coach Kompany ist das eine rein medizinische Entscheidung. Neuer habe etwas am Fuß gespürt. Jonas Urbich wird also im Spiel der Ligaphase der Fußball-Königsklasse das Tor der Münchner hüten. Nachdem Neuer am Wochenende beim 2:2 gegen den FC Augsburg gepatzt und das schnellste Gegentor der Bundesliga-Geschichte kassiert hatte, war die Torwartfrage für das Spiel wieder verstärkt in den Fokus gerückt.
4: Der KI-generierte Autoverkehrsdienst meldet normalen Verkehr in und um München. Mit aktuellen Daten vom MIT Norwegen hier das KI-generierte Wetter für München. Heute Morgen erwarten wir einen überwiegend bewölkten Himmel mit Temperaturen von etwa 3 Grad, zudem ist es stellenweise neblig. Im Laufe des Vormittags lockert die Bewölkung auf und am Mittag können wir uns dann über sonnige Abschnitte freuen, wobei die Temperatur auf bis zu 13 Grad steigen wird. Am Nachmittag verdichten sich die Wolken wieder und es wird stark bewölkt bei Temperaturen um 14 Grad. Dabei ist vereinzelt mit Regen zu rechnen. Der Abend bleibt ebenfalls stark bewölkt, die Temperatur geht leicht zurück auf etwa 12 Grad. Und auch hier gibt es einzelne Regenschauer. In der Nacht bleibt es weiterhin stark bewölkt mit Tiefstwerten um 12 Grad und vereinzeltem Regen.
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1: 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Die genaue Zeit, es ist jetzt 3 Uhr.

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1: Ich bin Hendrik Daum. Bundespräsident Steinmeier wird heute den früheren rheinland-pfälzischen Ministerpräsidenten Alexander Schweizer zum neuen Arbeitsminister ernennen. Vorher soll die bisherige Ministerin Bärbel Baas ihre Entlassungsurkunde erhalten. Baas hatte gestern nach einem Trauerfall in der Familie und öffentlichen Angriffen gegen sie ihren sofortigen Rücktritt erklärt. David Riemer berichtet.
2: Schweizer steht vor großen Herausforderungen, vor allem bei der geplanten Rentenreform. Hier gibt es innerhalb der Koalition noch zahlreiche offene Fragen. Allerdings auch bei der Pflege, der Arbeitszeit und der Steuerpolitik sind sich Union und SPD uneinig. Hinzu kommen Streitigkeiten über den Haushalt fürs nächste Jahr und mögliche Konflikte bei den anstehenden Regierungsbildungen in Berlin und Sachsen-Anhalt nach den Landtagswahlen. Gleichzeitig muss die SPD ihre gesamte Parteispitze neu aufstellen.
1: Bundeskanzler Merz hat eine Senkung der Stromsteuer auch für Privathaushalte in Aussicht gestellt. Die Steuer soll laut Merz auf ein europäisches Minimum fallen. Ein deutscher Durchschnittshaushalt würde dadurch bei der Stromrechnung etwa 70 Euro im Jahr weniger zahlen. Bis jetzt wurde die Stromsteuer nur für bestimmte Unternehmen gesenkt. Aufatmen bei vielen Pendlern im Freistaat. Entgegen früherer Pläne streicht die Bahn ab 2028 doch keine Verbindungen im bayerischen Schienennahverkehr. Statt einer Halbierung des Angebots in der Hauptverkehrszeit etwa zwischen München und Augsburg sind jetzt sogar deutlich mehr Verbindungen vorgesehen. Verkehrsminister Bernreiter spricht von einem wichtigen Signal. Schließlich seien 8 von 10 Fahrgästen im Nahverkehr unterwegs. Der FC Bayern wird das Champions-League-Spiel heute Abend beim norwegischen Vertreter Viking Stavanger ohne Manuel Neuer bestreiten. Laut Coach Kompany ist das eine rein medizinische Entscheidung. Neuer habe etwas im Fuß gespürt. Jonas Urbich wird also im Spiel der Ligaphase der Champions League das Tor der Münchner hüten. Nachdem Neuer am Wochenende beim 2:2 gegen den FC Augsburg gepatzt und das schnellste Gegentor der Bundesliga-Geschichte kassiert hatte, war die Torwartfrage für das heutige Spiel wieder verstärkt in den Fokus gerückt.
3: Der KI-generierte Autoverkehrsdienst meldet normalen Verkehr in und um München. Mit aktuellen Daten vom MET Norwegen hier das KI-generierte Wetter für München. Heute Morgen erwarten wir eine wolkenverhangene Landschaft mit Temperaturen um die 4 Grad. Zudem ist es stellenweise neblig, was die Sichtweite eintrüben könnte. Im Laufe des Vormittags lässt der Nebel nach und gibt den Blick auf einen sonnigen Tag frei. Beim Mittagessen können Sie sich auf angenehme Temperaturen um 13 Grad freuen. Doch diese freundliche Wetterlage hält nicht lange an. Am Nachmittag verdichten sich die Wolken wieder, es wird stark bewölkt bei Temperaturen um 14 Grad und es besteht die Chance auf vereinzelte Regenschauer. Auch am Abend bleibt das Wetter unbeständig, starke Bewölkung und Temperaturen um 12 Grad können mit gelegentlichen Regenfällen einhergehen. In der kommenden Nacht bleibt es stark bewölkt bei Tiefstwerten um 12 Grad, wobei vereinzelte Regenschauer möglich sind.

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1: 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Die genaue Zeit. Es ist jetzt 4 Uhr und eine Minute.

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1: Ich bin Hendrik Daum. Der ehemalige Ministerpräsident aus Rheinland-Pfalz, Alexander Schweizer, wird heute zum neuen Arbeitsminister ernannt. Schweizer folgt auf Bärbel Baas, die gestern als Ministerin und auch als SPD-Chefin zurückgetreten war. Wer künftig die SPD führt, soll sich zum Jahreswechsel entscheiden. Co-Parteichef Klingbeil ließ bis jetzt offen, ob er erneut antritt. Er wolle Verantwortung übernehmen, aber es gehe jetzt in erster Linie um die beste Aufstellung, so Klingbeil. Die CDU in Sachsen-Anhalt denkt darüber nach, bei der Ministerpräsidentenwahl im Dezember den Magdeburger Landtag zu verlassen. Der Fraktionsvorstand will diesen Vorschlag heute den 15 CDU-Abgeordneten vorlegen. Damit soll verhindert werden, dass AfD-Kandidat Siegmund auch mit den Stimmen der CDU zum Ministerpräsidenten von Sachsen-Anhalt gewählt wird. Papst Leo kommt heute ins Krankenhaus. Dem 71-Jährigen soll ein Knoten in der Lunge entfernt werden. Im Vatikan ist von einem Zufallsbefund bei einer Routineuntersuchung die Rede. Die Operation soll bereits heute Nachmittag oder morgen erfolgen. Voraussichtlich bleibt der Papst etwa eine Woche in der Klinik. Bayerns Gesundheitsministerin Gerlach hat sich nochmal klar für eine bundesweite Zuckersteuer auf zuckergesüßte Softdrinks ausgesprochen. Es sei erwiesen, dass der regelmäßige Konsum von Softdrinks in Zusammenhang mit Übergewicht, Diabetes und einem höheren Risiko für Herz-Kreislauf-Erkrankungen stehe, so Gerlach. Mit einer Zuckersteuer könne man einige Betroffene möglicherweise dazu bewegen, sich bewusster zu ernähren. Gleichzeitig mahnt Gerlach an, dass die zusätzlichen Steuereinnahmen auch Zwecke gebunden verwendet werden müssten, in erster Linie für Prävention. Alexander Zverev wird die neue Nummer 1 der Tenniswelt. Spätestens zum Saisonende wird der 29-Jährige als bester Spieler die Rangliste anführen. Das ist bereits jetzt sicher, weil zwei Konkurrenten beim Turnier in Shanghai früh ausgeschieden sind und weil die aktuelle Nummer 1, Jannik Sinner, immer noch verletzt ist. Zverev hat dieses Jahr die French Open und die US Open gewonnen. Zverev ist die zweite Nummer 1 aus Deutschland nach Boris Becker im Jahr 1991.
2: Der KI-generierte Autoverkehrsdienst meldet normalen Verkehr in und um München. Mit aktuellen Daten vom MET Norwegen hier das KI-generierte Wetter für München. Schauen wir auf den heutigen Dienstag, 13. Oktober 2026. Es beginnt mit einer überwiegend bewölkten Morgenlage und Temperaturen um die 5 Grad. Dann wird es zum Mittag hin sonnig bei angenehmen 13 Grad. Im weiteren Tagesverlauf verdichten sich die Wolken wieder, sodass der Nachmittag stark bewölkt verlaufen wird, wobei die Temperatur konstant bei 13 Grad bleibt. Am Abend zeigt sich ebenfalls ein stark bewölktes Wetterbild bei Temperaturen um 10 Grad und es kann vereinzelt regnen. In der Nacht zum Mittwoch bleibt es stark bewölkt mit Tiefstwerten von etwa 12 Grad und es besteht weiterhin die Möglichkeit für einzelne Regenfälle.

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1: Ich bin Hendrik Daum. Einen schönen guten Morgen. Bundespräsident Steinmeier wird heute den früheren rheinland-pfälzischen Ministerpräsidenten Alexander Schweizer zum neuen Arbeitsminister ernennen. Vorher soll die bisherige Ministerin Bärbel Baas ihre Entlassungsurkunde erhalten. Baas hatte gestern nach einem Trauerfall in der Familie und öffentlichen Angriffen gegen sie ihren sofortigen Rücktritt erklärt. David Riemer berichtet.
2: Schweizer steht vor großen Herausforderungen, vor allem bei der geplanten Rentenreform. Hier gibt es innerhalb der Koalition noch zahlreiche offene Fragen. Allerdings auch bei der Pflege, der Arbeitszeit und der Steuerpolitik sind sich Union und SPD uneinig. Hinzu kommen Streitigkeiten über den Haushalt fürs nächste Jahr und mögliche Konflikte bei den anstehenden Regierungsbildungen in Berlin und Sachsen-Anhalt nach den Landtagswahlen. Gleichzeitig muss die SPD ihre gesamte Parteispitze neu aufstellen.
1: Wie verbreitet ist Cybermobbing unter Schülerinnen und Schülern? Um diese Frage geht es in einer neuen Studie, die das Bündnis gegen Cybermobbing heute in Berlin vorstellt. Frühere Untersuchungen zeigen, wie groß das Problem ist. Fast die Hälfte der 18- bis 24-Jährigen hat bereits Mobbing erlebt, ein Viertel davon im Internet. Psychologen sehen einen möglichen Grund für Cybermobbing in der zunehmenden psychischen Belastung vieler Menschen. Stress und Ängste könnten dazu führen, dass sich Wut online entlädt. Zudem haben viele Täter selbst schon Erfahrungen mit Cybermobbing gemacht. Aufatmen bei vielen Pendlern im Freistaat. Entgegen früherer Pläne streicht die Bahn ab 2028 doch keine Verbindungen im bayerischen Schienennahverkehr. Statt einer Halbierung des Angebots in der Hauptverkehrszeit, etwa zwischen München und Augsburg, sind jetzt sogar deutlich mehr Verbindungen vorgesehen. Verkehrsminister Bernreiter spricht von einem wichtigen Signal. Schließlich seien 8 von 10 Fahrgästen im Nahverkehr unterwegs. Der FC Bayern wird das Champions-League-Spiel heute Abend beim norwegischen Vertreter Viking Stavanger ohne Manuel Neuer bestreiten. Laut Coach Kompany ist das eine rein medizinische Entscheidung. Neuer habe etwas im Fuß gespürt. Jonas Urbich wird also im Spiel der Ligaphase der Champions League das Tor der Münchner hüten. Nachdem Neuer am Wochenende beim 2:2 gegen den FC Augsburg gepatzt und das schnellste Gegentor der Bundesliga-Geschichte kassiert hatte, war die Torwartfrage für das heutige Spiel wieder verstärkt in den Fokus gerückt.
3: Der KI-generierte Autoverkehrsdienst meldet normalen Verkehr in und um München. Mit aktuellen Daten vom MET Norwegen hier das KI-generierte Wetter für München. Heute Morgen erwarten wir einen Mix aus Sonne und Wolken. Die Temperaturen liegen bei etwa 6 Grad. Zum Mittag hin klart es auf und wir können uns über sonniges Wetter freuen, wobei sich die Temperatur auf angenehme 13 Grad erhöht. Der Nachmittag sieht dann wieder anders aus. Starke Bewölkung sorgt dafür, dass die Sonne nur selten zum Vorschein kommt und die Temperaturen bleiben bei etwa 13 Grad konstant. Am Abend zeigt sich das Wetter weiterhin stark bewölkt, wobei es vereinzelt regnen kann und die Temperaturen sinken auf rund 10 Grad. In der Nacht bleibt es stark bewölkt, Tiefstwerte um die 12 Grad sind zu erwarten und es besteht wiederum die Möglichkeit für vereinzelte Regenschauer.
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2: Es ist ganz genau 6 Uhr geworden und wir messen ganz genau 3 Grad in München-Thalkirchen. Somit startet sie die Dienstagsausgabe der Morgenwelle.
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1: Ich bin Joshua Heise. Guten Morgen. Der ehemalige Ministerpräsident aus Rheinland-Pfalz, Alexander Schweitzer, wird heute von Bundespräsident Steinmeier zum neuen Arbeitsminister ernannt. Der SPD-Politiker folgt auf Bärbel Baas, die gestern als Ministerin und SPD-Chefin zurückgetreten war. Wer künftig die SPD führt, soll sich zum Jahreswechsel entscheiden. Co-Parteichef Klingbeil ließ bis jetzt offen, ob er erneut antritt. Die CDU in Sachsen-Anhalt denkt darüber nach, bei der Ministerpräsidentenwahl im Dezember den Magdeburger Landtag zu verlassen. Der Fraktionsvorstand will diesen Vorschlag heute den 15 CDU-Abgeordneten vorlegen. Damit soll verhindert werden, dass AfD-Kandidat Siegmund auch mit Stimmen der CDU zum Ministerpräsidenten von Sachsen-Anhalt gewählt wird. Bayerns Gesundheitsministerin Gerlach hat sich nochmal klar für eine bundesweite Zuckersteuer auf Softdrinks ausgesprochen. Es sei erwiesen, dass der regelmäßige Konsum von Softdrinks in Zusammenhang mit Übergewicht, Diabetes und Herz-Kreislauf-Erkrankungen stehe, so Gerlach. Eine Steuer könne manchen zu bewusster Ernährung bewegen. Die Einnahmen sollen demnach in erster Linie in Prävention fließen. Papst Leo kommt heute ins Krankenhaus. Dem 71-Jährigen soll ein Knoten in der Lunge entfernt werden. Im Vatikan ist von einem Zufallsbefund bei einer Routineuntersuchung die Rede. Die Operation soll bereits heute Nachmittag oder morgen erfolgen. Voraussichtlich bleibt der Papst etwa eine Woche in der Klinik. In der Fußball Champions League steht am Abend der zweite Spieltag an. Aus der Bundesliga sind Bayern München und RB Leipzig gefordert. Pierre Wegner blickt auf die Partien voraus.
2: Der FC Bayern will bei Viking Stavanger seinen zweiten Sieg im zweiten Spiel holen. Einen deutschen Erfolg gegen das norwegische Team gab es in der Königsklassenspielzeit ja bereits. Am ersten Spieltag gewann Stuttgart mit 3:1. Für die Münchner gab es einen Tag später ein 5:0 gegen Bodø Glimt. Leipzig hingegen konnte bisher noch nicht glänzen. Nach einer 1:4 Niederlage im italienischen Como ist RB bisher noch punktlos. Gegen Eindhoven soll es jetzt aber besser laufen. Beide Partien beginnen jeweils um 21 Uhr.
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3: Und der Radio Today Verkehrsdienst meldet im Moment störungsfreien Verkehr in und um München.
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3: Geblitzt wird die Claudius-Keller-Straße in München kurz vor der Kreuzung. Die Würmtalstraße startet auswärts in Big Heldern nach der Fürstenriederstraße. In Dachau die Erich-Ollenhauer-Straße. In Karlsfeld die Münchner Straße. In Neuried die Planeckerstraße. In der Ortseinfahrt Neufinsing. Und in Glonn die Kastenseestraße. Und für weitere Blitzer am besten gleich direkt die Studionummer wählen 089 723 2000.
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3: In Niederungen hält sich zunächst Nebel und örtlich gibt es Bodenfrost aus der vergangenen Nacht. Am Vormittag ist es dann vielerorts sonnig. Am Nachmittag ziehen von Westen her aber dichtere Wolken auf und dann regnet es auch etwas. Nur ganz im Osten bleibt es heute trocken. Die Temperaturen reichen 12 bis 18 Grad. Morgen ist es ganz ähnlich. Am Donnerstag erwartet uns wieder mehr Sonne und es wird auch wieder wärmer. In München, Thalkirchingen, Wellechurchen messen wir derzeit schattig 3 Grad und zum Abschluss noch die genaue Zeit. Es ist mittlerweile 6:17 Uhr.

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hören die Radio Tude Morgenwelle mit der Stimme aus Sendling gepflegt in den Vormittag. Heute ist Dienstag, der 13. Oktober. Es ist genau 6.27 Uhr. In 3 Minuten ist es 6:30. Und um 6:30 gibt es auch heute wieder den Blick ins historische Kalenderblatt. Wir gehen heute 20 Jahre zurück in die Vergangenheit und betrachten die sogenannten Exzellenzuniversitäten. Und wir betrachten auch noch den Geburtstag der Christlich-Sozialen Union. Heute 2 Themen beim Blick ins historische Kalenderblatt. Ist ja auch klar, wir sind ja hier bei Radio Today.

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1: Today History, heute ist Dienstag, der 13. Oktober. Sie hören die Radio Today Morgenwelle, der Blick ins historische Kalenderblatt. Im Rahmen der sogenannten Exzellenzinitiative von Bund und Ländern wurden am 13. Oktober im Jahr 2006, also heute auf den Tag genau vor 20 Jahren, die Technische Universität und die Ludwig-Maximilians-Universität in München sowie die Universität Karlsruhe als erste deutsche Elite-Universitäten bewertet. Um Spitzenforschung und die Qualität des Hochschul- und Wissenschaftsstandortes Deutschland breit zu fördern, beschlossen Bund und Länder im Jahr 2004 die Exzellenzinitiative. Sie war in drei Bereiche aufgeteilt. Einmal Zukunftskonzepte, das betrifft Entwicklung der Gesamtuniversität. Dann der Exzellenzcluster, die Förderung der Forschung eines Themenkomplexes. Und die Graduiertenschule, das ist die Förderung von Doktoranden in einem breiten Wissenschaftsgebiet. Die Initiative mit einem Gesamtfördervolumen von immerhin 4,6 Milliarden Euro endete im Jahr 2017. Im Jahr 2019 wurde ein neues, dauerhaftes Programm aufgelegt. Die beiden Münchner Universitäten und die Universität Karlsruhe gingen aus der ersten Runde als Sieger hervor. Und was an einem 13. Oktober sonst noch so geschah, im Jahr 1945 in Würzburg wird an diesem Tag die spätere CDU-Schwesterpartei, nämlich die CSU, die Christlich-Soziale Union für Bayern, gegründet. Geblitzt wird in Glonn die Kastenseestraße. Wenn auch Sie Blitzer melden wollen, dann entweder die Freecall-Nummer 0800-Today oder gleich direkt die Studionummer 089-723-2006. Uhr und mittlerweile 33 Minuten. Es ist 3 Minuten nach 6:30. 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

6:41 Uhr mittlerweile 41 Minuten Radio 2 Daily Morgenwelle. Nach dem tödlichen Bungee-Sprung in einem ehemaligen Steinbruch in Warstein sieht die Polizei keinen Anlass zu strafrechtlichen Ermittlungen. Es war ein tragischer Unfall, aber keine Straftat, sagte ein Polizeisprecher. Eine 21-jährige Frau war bei dem Sprung tödlich verunglückt. Laut Polizei waren 5 weitere Menschen an der Unglücksstelle.

0: gesagt, ist die Dienstagsausgabe der Radio Today Morgenwelle. Dienstag, der 13. Oktober, die Zeit 6.45 Uhr. Das heißt, es ist ganz genau 7:15 Uhr.
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0: Die Bullshit-Affäre ist vorbei, genauso wie die Zeit des Verschleppens. Politische Beobachter gehen davon aus, dass der längst fällige Abgang von Bärbel Bass in weiten Teilen der Union für Erleichterung gesorgt haben dürfte. Mit ihren Bullshit-Äußerungen sowie mit der absurden Behauptung, es gäbe gar keine Einwanderung in die Sozialsysteme, hat sich Bass viele Feinde gemacht. Viele meinen, Kanzler Merz hätte sie schon lange entlassen sollen. Bundespräsident Steinmeier wird nun den früheren rheinland-pfälzischen Ministerpräsidenten Schweizer heute Nachmittag zum neuen Arbeitsminister ernennen. Die bisherige Ministerin Bass wird vorher ihre Entlassungsurkunde erhalten. Unionsfraktionschef Thorsten Frey ist überzeugt, dass die Koalition bei den anstehenden Reformen gemeinsam Lösungen finden wird. Das gelte besonders nach dem Rücktritt von Arbeitsministerin Bärbel Bass. Sowohl Union als auch SPD wüssten, dass sie ihre selbstgesteckten Ziele noch nicht erreicht hätten. Die Ergebnisse müssten deutlich besser werden und im Alltag der Menschen auch spürbar sein.

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0: Die deutsche Wirtschaft wird laut Internationalem Währungsfonds im laufenden Jahr deutlich stärker zulegen als ursprünglich gedacht. 2026 dürfte das Wachstum mit 1,3% nun fast doppelt so stark ausfallen wie noch im Juli erwartet, teilte der IWF mit. Für das kommende Jahr rechnen die Ökonomen nun mit einem Plus von 1,1%, also 0,1 Punkte mehr als bislang. Wenn Sie weitere Blitzer melden wollen, dann am besten gleich direkt über die Studionummer 089 723 2000. 6 Uhr und genau 57 Minuten. Es ist 3 vor 7.
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3: Es ist ganz genau 7 Uhr geworden. Wir messen ganz genau 3 Grad in München-Thalkirchen. Sie hören die Dienstagsausgabe der Today Morgenwelle.
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1: Ich bin Joshua Heise. Guten Morgen. Ausschluss aus dem Klassenchat, KI-generierte Deepfakes oder böse Kommentare beim Gaming. Das Bündnis gegen Cybermobbing stellt heute Ergebnisse zur aktuellen Entwicklung vor. Tanja Wagner berichtet.
2: Cybermobbing gegen Kinder und Jugendliche hat sich zu einem Dauerproblem entwickelt, mit teilweise gravierenden Folgen für die Betroffenen. Angstreaktionen, Wut, psychischer Stress bis hin zu Suizidgedanken bestimmen oftmals das Leben der Opfer. Das Bündnis gegen Cybermobbing fordert deshalb schon länger mehr Aufklärung. Auch müssten Täter und Täterinnen deutlich stärker zur Verantwortung gezogen werden.
1: Wir bleiben im Cyberspace. Die Stadtverwaltung im oberbayerischen Eichstätt ist Opfer eines Hackerangriffs geworden. Genaue Hintergründe und ob Daten abgeflossen sind, ist unklar. Das Eichstätter Rathaus mit seinen Außenstellen ist bis auf Weiteres geschlossen und auch per E-Mail nicht erreichbar. Bereits vereinbarte Termine im Rathaus entfallen vorerst. Es gibt aber eine Notfall-Hotline. Der deutschen Wirtschaft geht es schlecht, heißt es immer. Doch die scheint sich im laufenden Jahr besser zu erholen als angenommen. Der Internationale Währungsfonds rechnet mit einem Wachstum um 1,3%. Im Juli war er noch von 0,7% ausgegangen. Auch für das nächste Jahr hat der IWF seine Prognose leicht nach oben korrigiert. Die Bundesregierung hatte letzte Woche genau die gleiche Schätzung veröffentlicht. Der US-Schauspieler R.J. Mitty ist tot. Wie mehrere Medien unter Berufung auf sein Management berichten, wurde der 34-Jährige am Montag im US-Bundesstaat Texas tot aufgefunden. Details wurden nicht genannt. Mitty war vor allem für seine Rolle des Walter White Jr. in der Erfolgsserie Breaking Bad bekannt und litt wie seine Figur an der Bewegungsstörung Zerebralparese. Alexander Zverev wird neue Nummer 1 der Tenniswelt. Spätestens zum Saisonende wird der 29-Jährige als bester Spieler die Rangliste anführen, als erster Deutscher seit Boris Becker im Jahr 1991. Das ist jetzt sicher, weil zwei Konkurrenten beim Turnier in Shanghai früh ausgeschieden sind und die aktuelle Nummer 1 Jannik Sinner immer noch verletzt ist. Zverev hat dieses Jahr die French Open und die US Open gewonnen.
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3: Und der Radio Today Verkehrsdienst meldet Autobahn A9 München Richtung Nürnberg zwischen dem Kreuz Neufahrn und Fürholzen Ost Gefahr durch Fahrzeugteile auf der Fahrbahn. Dann die A94 Passau Richtung München zwischen Paschtetten und Anzing 6 Kilometer Stau. Der Spitzenreiter im Moment dann im weiteren Verlauf der 94 zwischen Dagelfing und Steinhausen 1 Kilometer Stau. A96 Lindau Richtung München zwischen Leim und Sendling, der Klassiker. Dann die A99 zwischen Kreuz München West und dem Alacher Dreieck 2 Kilometer Stau. In München die Landsberger Straße zwischen von der Pfortenstraße und Fürstenrieder Straße. Dann die B304 Dachau Richtung München zwischen Schroppenwiesenstraße und München. Hier ist der linke Fahrstreifen blockiert nach einem Unfall. 1 Kilometer Stau. Dann in München der mittlere Ring zwischen der John F. Kennedy Brücke und der Effner Straße. Hier ist der rechte Fahrstreifen blockiert. Auch hier durch einen Unfall. 3 Kilometer Stau. Und im weiteren Verlauf des mittleren Ringes zwischen Ramersdorf und der Schlüssel Bergstraße 1 Kilometer Stau.
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3: Der Norbert hat angerufen, es gibt einen neuen Blitzer. Er meldet, in Schwabhausen wird geblitzt auf der dortigen Münchner Straße und zwar beim Bahnübergang Richtung Stetten. Danke, Norbert. Dann wird geblitzt nach wie vor in Sauerlach die Münchner Straße, in Glonn die Kastenseestraße, in der Ortseinfahrt Neufinsing, in Neuried die Planecker Straße, in Dachau die Erich-Ollenhauer Straße, die Würmtalstraße in Bighedern, stadtauswärts nach der Fürstenrieder Straße und die Claudius-Keller Straße kurz vor der Kreuzung. Und für weitere Blitzer am besten gleich direkt die Studionummer 089 723 2000.
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3: In Niederungen hält sich zunächst Nebel und örtlich gibt es Bodenfrost aus der vergangenen Nacht. Am Vormittag ist es dann vielerorts sonnig, am Nachmittag ziehen von Westen her aber dichtere Wolken auf, dann kann es regnen und nur ganz im Osten bleibt es heute trocken. Die Temperaturen erreichen 12 bis 18 Grad immerhin. Morgen ist es ganz ähnlich, am Donnerstag erwartet uns dann wieder mehr Sonne und es wird auch wieder spürbar wärmer. In München, Thalkirchingen, Wellechurchen messen wir derzeit immer noch schattige 3 Grad. Und zum Abschluss noch die genaue Zeit. Es ist 7 Uhr und 18 Minuten.
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ist jetzt 7 Uhr und genau 26 Minuten geworden. Das heißt, in ganz genau 4 Minuten ist es 7:30. Und um 7:30 startet sie auch heute wieder die Durchsageplattform Today Open Line. Wenn Sie etwas Privates hier durchsagen möchten, sei es ein freundlicher Gruß oder vielleicht suchen Sie auch etwas oder wollen zum Beispiel Theaterkarten anbieten oder vielleicht ein gut erhaltenes Bettgestell, das alles kann man hier dann durchsagen. In 4 Minuten geht's los und zwar über die Studiotelefonnummer 089 723 2000. Radio zum Mitmachen 089 723 2000 in Kürze.

0: Und dann ist es auch schon wieder soweit. Es ist die 7.30 Uhr Ausgabe der Tour de Morgen. Open Line in der Tour de Morgen Welle. Wenn Sie hier mitreden wollen, dann ist genau jetzt der richtige Zeitpunkt, um hier anzurufen. Und zwar auf der Studionummer 089 723 2000.
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2: Hallo, ich bin Heiko. Ich hätte für euch zwei Karten im Münchner Volkstheater für das Stück I Wanna Contact the Living, das Gespenstische von Canterville. Super Karten in der Reihe 1, Platz 9 und Platz 10. Leider sind meine Frau und ich an Wiesengrippe erkrankt und verkaufen die Karten deshalb. Die kosten Stück 31 Euro, also zusammen 62. Ich würde sie aber für 50 hergeben. Meine Telefonnummer 0172 5184 197. Nochmal die Telefonnummer 0172 5184 197.
0: Wenn Sie die eine oder andere hier genannte Telefonnummer nicht gleich mitschreiben konnten, das ist kein Problem. Die kann man den ganzen Tag über noch einmal nachfragen hier bei uns. Oder Sie schicken noch einfacher eine E-Mail an info@radiotoday.de, geschrieben Radio 2DAY. So, der Heiko war das mit den Karten fürs Volkstheater. Wenn Sie auch etwas anbieten wollen, vielleicht suchen Sie auch etwas oder möchten schlicht jemanden grüßen, auch das wird immer sehr gerne genommen. Jetzt wäre noch die Gelegenheit dazu. Wir sind mittendrin in der Morgenwellen-Ausgabe, in der 7.30 Uhr Ausgabe. Die Telefonnummer dafür ist die 089 und dann die 723 2000. Vielleicht steht bei Ihnen irgendetwas rum, was Sie gar nicht mehr brauchen. Vielleicht die Vase aus der Ming-Dynastie mit leichtem Sprung oder vielleicht das Fahrrad, das Sie jetzt im Herbst dann nicht mehr brauchen, oder vielleicht suchen Sie jetzt ein neues oder den Satz Winterreifen jetzt schon mal anbieten. 089 723 2000. Nach heute am Dienstag gibt es neben dieser Morgenwellen-Ausgabe noch zwei weitere Ausgaben. Bei Stefan Pfau heute Nachmittag die Nachmittagsausgabe um 16.30 Uhr und eine Abendausgabe gibt es heute auch, die ist dann um 19.30 Uhr. So, der Heiko war das. Geht jetzt noch was oder geht nichts mehr? Damit letzter Aufruf. Wer jetzt hier noch dabei sein möchte, bitte jetzt zügig anrufen. Ansonsten steigen wir langsam wieder ein ins Musikprogramm. 089 723 2000.

Bundeskanzler Merz hat Vorwürfe der abgetretenen Arbeitsministerin Bärbel Bass zurückgewiesen. Öffentliche Angriffe gegen sie seien in der für sie persönlich schwierigen Zeit forciert worden. In einer Pressekonferenz nach Beratungen der Parteispitze in Berlin sagte der CDU-Chef, er habe besonders in den vergangenen 3 Wochen, die für Bass persönlich schwer gewesen seien, von meiner eigenen Partei jede persönliche, auch christliche Rücksichtnahme auf sie eingefordert. Er könne nicht feststellen, dass die CDU in irgendeiner Weise dagegen verstoßen habe. 7 und mittlerweile 41 Minuten, Radio Today, die Morgenwelle.

0: Angesagt ist die Dienstagsausgabe der Radio Today Morgenwelle, Dienstag, der 13. Oktober. Die Zeit mittlerweile 7 Uhr und 46 Minuten.
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0: Die Bullshit-Ära ist vorbei, genauso wie die Zeit des Verschleppens. Politische Beobachter gehen davon aus, dass der längst fällige Abgang von Bärbel Bass in weiten Teilen der Union für Erleichterung gesorgt haben dürfte. Mit ihren Bullshit-Äußerungen sowie mit der absurden Behauptung, es gäbe gar keine Einwanderung in die Sozialsysteme, hat sich Bass viele Feinde gemacht. Viele meinen, Kanzler Merz hätte sie schon lange entlassen sollen. Bundespräsident Steinmeier wird nun den früheren rheinland-pfälzischen Ministerpräsidenten Schweizer heute Nachmittag zum neuen Arbeitsminister ernennen. Die bisherige Ministerin Bass wird vorher ihre Entlassungsurkunde erhalten. Unionsfraktionschef Thorsten Frey ist überzeugt, dass die Koalition bei den anstehenden Reformen gemeinsame Lösungen finden wird. Das gelte besonders nach dem Rücktritt von Arbeitsministerin Bärbel Bass. Sowohl Union als auch SPD wüssten, dass sie ihre selbst gesteckten Ziele noch nicht erreicht hätten. Die Ergebnisse müssten deutlich besser werden und im Alltag der Menschen auch spürbar sein.

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0: US-Präsident Trump sieht im Ukraine-Krieg vor allem Präsident Zelensky in der Pflicht, eine Einigung mit Russland zu erreichen. Kritik an Russlands Verstößen gegen die vereinbarte Waffenruhe wies Trump zurück. Er sagte, es habe Verstöße auf beiden Seiten gegeben. Russlands Präsident Wladimir Putin sei seiner Meinung nach sogar stärker an einer Einigung interessiert als Zelensky. Der zuletzt gemeldete Blitzer steht in Schwabhausen auf der Münchner Straße beim Bahnübergang Richtung Stetten. Wenn auch Sie Blitzer melden wollen, am besten die Studionummer 723 2000.
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3: Es ist ganz genau 8 Uhr und eine Minute geworden. Wir messen 2 Grad in München-Thalkirchen. 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
1: Ich bin Joshua Heise. Guten Morgen. Na, was ist denn hier los, Deutsche Bahn? Statt Verbindungen abzubauen, weitet der kriselnde Konzern sein Angebot zum Fahrplanwechsel im Dezember aus. Unter anderem 20 neue Verbindungen ins europäische Ausland kommen hinzu und die Strecke Hamburg-München kriegt einen Sprinter, mit dem man in knapp 5,5 Stunden von Nord nach Süd und umgekehrt fahren kann. Die Ticketpreise bleiben gleich. Nach dem Rücktritt von Arbeitsministerin und SPD-Co-Chefin Bärbel Baas ernennt Bundespräsident Steinmeier heute den rheinland-pfälzischen Ex-Regierungschef Alexander Schweitzer zum Arbeitsminister. Aber wie geht's weiter mit der SPD? David Riemer berichtet.
2: Der Chef der Jusos Thürmer sieht in der geplanten Neuordnung der SPD-Spitze eine Chance für einen umfassenden Neustart der Partei. Die SPD brauche wieder einen Plan und Ideen für die Zukunft sowie glaubwürdige Köpfe, sagte er dem RND. Die gesamte Parteispitze soll auf einem Bundesparteitag zum Jahreswechsel neu gewählt werden. Ob Lars Klingbeil erneut als Parteichef kandidiert, ist noch offen, er klebe aber nicht an seinem Amt, sagte er am Abend.
1: Die Weinlese in Deutschland ist zum Großteil abgeschlossen. Mengenmäßig wird die Ernte aber so gering ausfallen wie zuletzt 2010, schätzt das Deutsche Weininstitut. Wegen der extremen Trockenheit und der vielen Sonne im Sommer sind viele Trauben klein geblieben. Aber das sorgt für eine Spitzenqualität. 2026 wird also ein guter Jahrgang. Bayerns Gesundheitsministerin Gerlach hat sich nochmal klar für eine bundesweite Zuckersteuer auf Softdrinks ausgesprochen. Es sei erwiesen, dass der regelmäßige Konsum von Softdrinks in Zusammenhang mit Übergewicht, Diabetes und Herz-Kreislauf-Erkrankungen stehe, so Gerlach. Eine Steuer könne manchen zu bewusster Ernährung bewegen. Die Einnahmen sollen demnach in erster Linie in Prävention fließen. Der FC Bayern wird das Champions-League-Spiel heute Abend beim norwegischen Vertreter Viking Stavanger ohne Manuel Neuer bestreiten. Neuer hat's am Fuß, so die offizielle Begründung. Jonas Urbich wird also das Tor der Münchner hüten. Nachdem Neuer am Wochenende beim 2:2 gegen den FC Augsburg gepatzt und das schnellste Gegentor der Bundesliga-Geschichte kassiert hatte, war die Torwartdebatte für das heutige Spiel erneut aufgeflammt.
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3: Und der Radio Today Verkehrsdienst meldet Autobahn A8 Stuttgart Richtung München zwischen Dachau, Fürstenfeldbruck und dem Dreieck Eschenried. Hier ist der Standstreifen blockiert nach einem Unfall. Dann die A9 Nürnberg Richtung München zwischen dem Kreuz München Nord und Frankfurter Ring 5 Kilometer Stau. A94 Passau Richtung München zwischen Auwiesen und Parsdorf 8 Kilometer Stau, der Spitzenreiter. Dann im weiteren Verlauf der 94 zwischen Riem und Steinhausen 4 Kilometer Stau. A96 Lindau Richtung München zwischen Gräfelfing und Sendling 3 Kilometer Stau, A99 zwischen dem Dreieck München Südwest und dem Aubinger Tunnel 2 Kilometer Stau, A99 zwischen dem Dreieck Allach und Lochhausen 3 Kilometer Stau, B304 Dachau Richtung München, hier ist der linke Fahrstreifen blockiert nach einem Unfall, momentan 1 Kilometer Stau, B471 Oberschleißheim Richtung Garching, zwischen Oberschleißheim und St. Margaretenstraße ein Unfall mit 3 beteiligten Fahrzeugen, A995 Kreuz München Süd Richtung Chiemgaustraße zwischen Unterhaching Nord und dem Mittleren Ring 3 Kilometer Stau. Dann der Mittlere Ring selbst und zwar zwischen John F. Kennedy Brücke und Effner Straße. Hier ist der rechte Fahrstreifen weiterhin blockiert nach einem Unfall. Dann im weiteren Verlauf zwischen Gunde-Linden-Straße und dem Biedersteiner Tunnel auch hier ein Unfall. Hier mit einem LKW auf der rechten Fahrseite.
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3: Der Enrico hat angerufen. Es gibt einen neuen Blitz. Er meldet, die Ortsausfahrt Poing Richtung Anzing wird geblitzt in der 50er-Zone. Danke, Enrico. Dann hat Marion angerufen. Sie meldet einen Blitzer in der Ortseinfahrt von Fürstenfeldbruck von Inning kommen. Danke, Marion. Dann in Sauerlach die Münchner Straße, in Glonn die Kastenseestraße. Die Ortseinfahrt von Neufinsing wird geblitzt, in Neuried die Planecker Straße, in Dachau die Erich-Ollenhauer Straße, die Würm Talstraße in Bighädern, stadtauswärts nach der Fürstenrieder Straße und die Claudius-Keller Straße kurz vor der Kreuzung. Und sollte das immer noch nicht alles gewesen sein, dann am besten gleich direkt die Studionummer 089 723 2000.
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3: In Niederungen hält sich zunächst Nebel und örtlich gibt es Bodenfrost aus der vergangenen Nacht. Am Vormittag ist es dann vielerorts sonnig, am Nachmittag ziehen von Westen her aber dichtere Wolken heran und dann regnet es auch etwas. Nur ganz im Osten bleibt es heute trocken. Die Temperaturen erreichen 12 bis 18 Grad. Morgen ist es ganz ähnlich. Am Donnerstag erwartet uns wieder mehr Sonne und es wird auch deutlich wärmer. In München, Thalkirchingen, Wellitschürchen messen wir derzeit schattige 3 Grad und zum Abschluss noch die genaue Zeit. Es ist mittlerweile 8 Uhr und 18 Minuten.

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Weitere Informationen gibt's jetzt schon im Internet unter www.glentleiten.de. Dann hat Werner angerufen, es gibt einen neuen Blitzer, und zwar in der Birthelmer Straße in Kirchtrudering Richtung U-Bahn-Parkplatz wird geblitzt. Vielen Dank, Werner. Wenn auch Sie Blitzer melden möchten, dann am besten gleich direkt die Studionummer wählen, 089 723 2000.

Griechenland will als eines der ersten EU-Länder jetzt Kindern und Jugendlichen unter 15 Jahren den Zugang zu Social Media untersagen. Das Verbot soll bereits 2027 in Kraft treten. Bei Verstößen der Plattformen sollen die europäischen Kontroll- und Sanktionsmechanismen greifen. Nach dem Digital Services Act sind bei bestimmten Verstößen Geldbußen von bis zu 6% des weltweiten Jahresumsatzes möglich.

0: Angesagt ist die Dienstagsausgabe der Radio Today Morgenwelle, Dienstag, der 13. Oktober. Die Zeit mittlerweile 8 Uhr und genau 43 Minuten.
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0: Die Bullshit-Ära ist vorbei, genauso wie die Zeit des Verschleppens. Politische Beobachter gehen davon aus, dass der längst fällige Abgang von Bärbel Bass in weiten Teilen der Union für Erleichterung gesorgt haben dürfte. Mit ihren Bullshit-Äußerungen sowie mit der absurden Behauptung, es gäbe gar keine Einwanderung in die Sozialsysteme, hat sich Bass viele Feinde gemacht. Viele meinen, Kanzler Merz hätte sie schon lange entlassen sollen. Bundespräsident Steinmeier wird nun den früheren rheinland-pfälzischen Ministerpräsidenten Schweizer heute Nachmittag zum neuen Arbeitsminister ernennen. Die bisherige Ministerin Baas wird vorher ihre Entlassungsurkunde erhalten. Unionsfraktionschef Thorsten Frey ist überzeugt, dass die Koalition bei den anstehenden Reformen gemeinsam Lösungen finden wird. Das gelte besonders nach dem Rücktritt von Arbeitsministerin Bärbel Bass. Sowohl Union als auch SPD wüssten, dass sie ihre selbstgesteckten Ziele noch nicht erreicht hätten. Die Ergebnisse müssten deutlich besser werden und im Alltag der Menschen auch spürbar sein.

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Ein 14-Jähriger hat in einer Schule in Frankreich mit einem Jagdgewehr den Schulleiter und eine Lehrerin angeschossen und weitere Schüsse unter anderem in Richtung eines Lehrers abgegeben. Der Direktor und die Lehrerin kamen daraufhin ins Krankenhaus. Der Jugendliche habe das Gewehr in einem Gitarrenkoffer versteckt in die Schule gebracht. Er wurde dann letztlich aber von einer Lehrkraft überwältigt. 8 Uhr und genau 52 Minuten. 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

In Niederungen hält sich zunächst Nebel und örtlich gibt es auch noch Bodenfrost aus der vergangenen Nacht. Am Vormittag ist es dann vielerorts sonnig. Am Nachmittag ziehen von Westen her aber dichtere Wolken heran und dann regnet es auch etwas. Nur ganz im Osten bleibt es heute trocken. Die Temperaturen erreichen 12 bis 18 Grad. Morgen ist es dann ganz ähnlich. Am Donnerstag erwartet uns dann wieder mehr Sonne und es wird dann auch wieder spürbar.

0: Der zuletzt gemeldete Blitzer steht Birtelmer Straße in Kirchtrudering Richtung U-Bahn-Parkplatz wird hier geblitzt. Wenn auch Sie Blitzer melden wollen, entweder die Free-Call-Nummer 0800 Today oder direkt im Studio anrufen unter 089 723 2000 723 2000.
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0: Es ist ganz genau 9 Uhr und 3 Minuten geworden. Wir messen 3 Grad in München-Thalkirchen. 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
1: Ich bin Joshua Heise. Guten Morgen. Die Deutsche Bahn will mit mehr Verbindungen ins Ausland sowie einer weiteren Sprinterlinie punkten. Mit dem Fahrplanwechsel im Dezember hat der Konzern dann täglich mehr als 320 Fahrten außerhalb Deutschlands im Angebot. Die Tickets gibt's ab morgen zu kaufen. Was bleibt, sind die vielen Baustellen im teils maroden Schienennetz der Bahn. Tanja Wagner berichtet.
2: Eine mit gut 5 Stunden besonders schnelle Sprinterstrecke richtet die Bahn innerhalb Deutschlands zwischen Hamburg und München ein. Andernorts stoppen Baustellen Bahnreisende dagegen aus. So verlängert sich die Fahrzeit zwischen Berlin und Hannover aufgrund von Umleitungen um 80 Minuten auf 3 Stunden.
1: Auszubildende sind häufiger von Mobbing, verbalen Aggressionen oder Gewalt betroffen als Studierende. Laut einer neuen Studie sind 42% der Azubis schon mal beleidigt und beschimpft worden, bei Studis 23%. Dafür fühlen sich knapp 3/4 aller Azubis dank entsprechender Schulungen gut auf sicheres Arbeiten vorbereitet, bei Hochschülern weniger als die Hälfte. Tag 2 der Erbschaftssteuerdebatte am Bundesverfassungsgericht. Karlsruhe beschäftigt sich heute mit den Steuerprivilegien für Erben von Betriebsvermögen. Geklagt hat ein Mann, der nur Privatvermögen geerbt und deshalb keine steuerlichen Vorteile bekommen hat. Jetzt soll geklärt werden, ob ihn das verfassungswidrig benachteiligt hat. Bis zu einem Urteilsspruch wird es noch einige Monate dauern. Die deutsche Polizei hat 2 mutmaßliche Saboteure festgenommen, die Ende September eine Starlink-Station bei Warschau angezündet haben sollen. Das hat Polens Regierungschef Tusk mitgeteilt. Geschnappt wurden die beiden demnach in Nürtingen in Baden-Württemberg. In Berlin wurde zudem ein weiterer Verdächtiger gefasst. Die Starlink-Station sichert auch das Internet für die Ukraine ab. Auf der A3 bei Nürnberg hat in der Nacht ein LKW gebrannt. Deshalb wurden 2 Fahrspuren in Richtung Regensburg gesperrt, teilte ein Polizeisprecher mit. Zeitweise war die Autobahn sogar voll gesperrt. Die Aufräumarbeiten sollten bis in den frühen Morgen andauern. Warum der Lastwagen brannte, ist noch unklar. Verletzte gab es laut dem Sprecher nicht.
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4: Und der Radio Today Verkehrsdienst meldet Autobahn A9 Nürnberg Richtung München zwischen dem Kreuz München Nord und Schwabing 5 Kilometer Stau. A92 Deggendorf Richtung München zwischen Erding und Freising Ost. Hier ist der rechte Fahrstreifen blockiert nach einem Unfall. Dann die A94 Passau Richtung München zwischen Auwiesen und Markt Schwaben. Jetzt der Spitzenreiter 6 Kilometer Stau. Im weiteren Verlauf der 94 zwischen Riem und Steinhausen 4 Kilometer Stau. Dann die A96 Lindau Richtung München zwischen Blumenau und Sendling, auch hier ein Unfall, derzeit 1 Kilometer Stau. A99 zwischen dem Kreuz München West und Lochhausen staute sich, ebenso zwischen dem Aubinger Tunnel und Germering Nord. A99 zwischen Kreuz München West und dem Allacher Dreieck, 2 Kilometer Stau, dann im weiteren Verlauf zwischen Germering Nord und dem Aubinger Tunnel 1 Kilometer. Dann die A99 zwischen dem Dreieck Eschenried und dem Dreieck Allach, 1 Kilometer Stau. Die B304 Dachau Richtung München, hier ist der linke Fahrstreifen blockiert nach einem Unfall, 1 Kilometer Stau. Und dann noch die Autobahn A8 Stuttgart Richtung Allach zwischen Dachau Fürstenfeldbruck und dem Allacher Dreieck 1 Kilometer Stau.
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4: Der Harry hat angerufen, es gibt einen neuen Blitzer im Süden der Stadt, und zwar die Plinganser Straße. Plinganser Straße wird geblitzt in Richtung Stadt einwärts. Danke, Harry. Dann die Birtelmeerstraße in Kirchtrudering Richtung U-Bahn-Parkplatz. Dann in der Ortsausfahrt Poing wird geblitzt Richtung Anzing in der 50er-Zone. In Schwabhausen auf der Münchner Straße beim Bahnübergang Richtung Stetten. Dann in der Ortseinfahrt Fürstenfeldbruck von Inning kommend. In Sauerlach die Münchner Straße. In Glonn die Kastenseestraße, in Neuried die Planeckerstraße, die Würmtalstraße stadtauswärts gleich nach der Fürstenriederstraße und die Claudius-Keller-Straße kurz vor der Kreuzung. Und sollte das immer noch nicht alles gewesen sein, dann am besten gleich direkt die Studionummer 089 723 2000.
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4: In Niederungen hält sich heute Morgen zunächst noch Nebel und örtlich gibt es Bodenfrost aus der vergangenen Nacht. Am Vormittag ist es dann vielerorts sonnig. Am Nachmittag ziehen dann von Westen her dichtere Wolken heran und dann regnet es auch etwas. Nur ganz im Osten bleibt es heute trocken. Die Temperaturen erreichen 12 bis 18 Grad. Morgen ist es ganz ähnlich. Am Donnerstag erwartet uns wieder mehr Sonne und es wird auch wieder spürbar wärmer. In München, Thalkirchingen, Bellechurchen messen wir noch schattige 4 Grad und zum Abschluss noch die genaue Zeit. Es ist mittlerweile 9 Uhr und 20 Minuten. Das heißt, in ganz genau 10 Minuten ist es 9:30 und um 9:30 startet sie auch heute wieder, wie immer in der letzten halben Stunde der Morgenwelle, die Tude Hitline für ihre Musikwünsche über die Studiotelefonnummer 723 2000.
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2: Und in der nun beginnenden letzten halben Stunde dreht sich in der Today-Hitline wieder alles um ihre Musikwünsche und eine sehr aktuelle Tagesumfrage ist natürlich auch heute wieder mit dabei. Die Bullshit-Ära ist nämlich vorbei, genauso wie die Zeit des Verschleppens. Politische Beobachter gehen davon aus, dass der längst fällige Abgang von Bärbel Bass in weiten Teilen der Union für Erleichterung gesorgt haben dürfte. Mit ihren Bullshit-Äußerungen sowie mit der absurden Behauptung, es gäbe gar keine Einwanderung in die Sozialsysteme, hat sich Bass viele Feinde gemacht. Viele meinen, Kanzler Merz hätte sie schon lange entlassen sollen. Bundespräsident Steinmeier wird nun den früheren rheinland-pfälzischen Ministerpräsidenten Schweizer heute Nachmittag zum neuen Arbeitsminister ernennen. Die bisherige Ministerin Bass wird vorher ihre Entlassungsurkunde erhalten. Was sagt Ihr ganz persönliches Bauchgefühl? Finden Sie es eher gut, dass Bass jetzt weg ist, oder bedauern Sie Ihren Weggang, Ihren Abgang? Sie hatte ja auch eine gewisse robuste Art an sich gehabt. Was ist Ihre ganz persönliche Einschätzung dazu? Sagen Sie uns dazu Ihre Meinung. Zusammen mit dem ersten Musikwunsch jetzt anrufen auf der Studiotelefonnummer 089-723-2000. Bitte nur diese eine Nummer wählen. 723-2000.

0: Und auf der 723-2000 begrüße ich jetzt den Stefan. Stefan, grüß dich, hallo.
1: Ja, servus.
0: Servus, Stefan. Also, Frau Basses Geschichte, so, beziehungsweise ab heute Nachmittag. Bedauerst du ihren Abgang oder eher nicht?
1: Nein, eher nicht.
0: Warum?
1: Weil die Bärbel Bass ja genügend Aussagen getroffen hat, die wohl leider nicht der Realität entsprechen.
0: Mhm.
1: Und sie ja dementsprechend entgegen der Realität regiert hat und ihre Entscheidungen getroffen hat. Deswegen ist die Bärbel Bass gut weiter.
0: Mhm. Klare Worte von dir, Stefan. Was hast du denn an Musik ausgesucht?
1: Von Led Zeppelin, Black Dog.
0: Black Dog, wunderbar. Stefan, dann danke dir für deinen Anruf und für deine Meinung. Vielleicht bis zum nächsten Mal. Mach's gut.
1: Bis zum nächsten Mal. Danke.
0: Bis dann, servus. Ciao. Also für den Stefan jetzt Led Zeppelin und für den nächsten Musikwunsch, für den nächsten Klassiker kann man hier schon wieder anrufen. Die Telefonnummer dafür ist die 089-723-2000. Bitte nur diese eine Nummer wählen, 723-2000.

vom Stefan ausgesucht in der ersten Abteilung, Led Zeppelin, The Black Dog. Die Bullshit-Ära ist vorbei, genauso wie die Zeit des Verschleppens. Politische Beobachter gehen davon aus, dass der längst fällige Abgang von Bärbel Bass in weiten Teilen der Union für Erleichterung gesorgt haben dürfte. Mit ihren Bullshit-Äußerungen sowie mit der absurden Behauptung, es gäbe gar keine Einwanderung in die Sozialsysteme, hat sich Bass viele Feinde gemacht. Viele meinen, Kanzler Merz hätte sie schon lange entlassen sollen. Was sagt Ihr ganz persönliches Bauchgefühl dazu? Finden Sie es eher gut, dass die Frau Bass jetzt weg ist, oder bedauern Sie Ihren Abgang? Sagen Sie uns dazu Ihr persönliches Bauchgefühl. Zusammen mit dem nächsten, mit dem zweiten Musikwunsch jetzt anrufen unter der Studiotelefonnummer 089 723 2000. Sie wünschen es, wir spielen es auch am Dienstag wieder bis 10 Uhr. 723 2000.

0: 9 Uhr mittlerweile 43 Minuten. Wir sind mittendrin in der Dienstagsausgabe der Tude Hitline. Und jetzt ist der Ludwig in der Leitung. Ludwig, grüß dich, hallo.
1: Ja, Peter, servus.
0: Servus, Ludwig. Also, wie ist jetzt deine ganz persönliche Einschätzung? Ist es gut, dass Frau Bass jetzt davon schreitet, oder findest du es eher nicht so gut?
1: Ja, ich find's gut, dass der Rücktritt war längst fällig. Und die Frau hat ja einen vorgetäuschten Realitätsverlust in meinen Augen. Aber damit ist sie nicht die Einzige. Da müsste eigentlich auch der Kanzler zurücktreten aufgrund seiner Äußerungen.
0: Mhm. Ja. Aber du bedauerst also den Abgang von ihr nicht?
1: Also nein, in keinster Weise. Menschlich tut es mir für sie leid, dass sie wirklich einen Todesfall hat. Aber das entschuldigt nicht die Äußerungen. Mhm.
0: Okay. Ludwig, auch eine klare Einschätzung von dir. Was hast du der Musik ausgesucht?
1: Ich habe mir ausgesucht von The Doors, Riders on the Storm.
0: So ist es. Ludwig, dann danke dir für deinen Anruf. Mach's gut. Vielleicht bis zum nächsten Mal.
1: Ja, vielen Dank.
0: Gerne. Bis dann. Servus.
1: Euch einen schönen Tag. Ciao. Servus.
0: Und für den nächsten Musikwunsch kann man hier schon wieder anrufen auf der Studiotelefonnummer 089 723 2000. Nur diese eine Nummer wählen. 723 2000.

9 Uhr und mittlerweile 50 Minuten, 10 vor 10. Wir sind mittendrin in der Dienstagsausgabe der Today Hitline. Der Musikwunsch für den Ludwig The Doors, Riders on the Storm. Dann hat Werner angerufen, er bestätigt noch einmal den Blitzer auf der Plinganser Straße. Plinganser Straße wird geblitzt in Richtung Stadt einwärts. Danke, Werner. Für die Musikwünsche und für die Blitzer die gleiche Nummer 089 723 2000. Sie wünschen es, wir spielen es noch bis um 10. 089 723 2000.

9 Uhr und gleich 57 Minuten. Das heißt, das war's fast wieder mit 4 Stunden Morgenwelle in der Dienstagsausgabe. Gleich im Anschluss an diese Morgenwelle geht's weiter mit der Dienstagsausgabe des Hitradios und mit der Janina. In diesem Sinn, machen Sie es gut, schauen, servus, sagt wie immer die Stimme aus Sendling.

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3: 10.02 Uhr und los geht's mit dem Hitradio. Heute am Dienstag mit Janina Dietz für euch im Studio. Volbeat und Fallen.
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1: Ich bin Joshua Heise. Die Inflation in Deutschland ist im September nach knapp 3 Jahren wieder über die 3%-Marke gestiegen auf 3,3%. Grund sind laut Statistischem Bundesamt vor allem die hohen Energiepreise. Sprit war rund 37% teurer als im Vorjahr, Heizöl fast 75%. Strom, Erdgas und Fernwärme wurden hingegen günstiger. Der Tankrabatt soll die Spritpreise drücken, doch Experten rechnen weiter mit einer hohen Inflation. Digitalminister Wildberger will Umsätze, die künstliche Intelligenz in Deutschland macht, besteuern. Mit dem Geld sollte der Umbau des Arbeitsmarkts bezahlt werden, sagte er dem Tagesspiegel. Katrin Müller berichtet.
2: Digitalminister Wildberger rechnet zwar langfristig mit mehr Beschäftigung durch KI, aber in anderen Jobs als heute. Deshalb will er die Steuern aus den extrem hohen KI-Umsätzen zum Beispiel für die Finanzierung von Umschulungen nutzen, etwa im Handwerk oder in der Pflege. Und Wildberger sagt klar, wenn hierzulande Wachstum und Wertschöpfung entstehen, müssen hierzulande auch Steuern gezahlt werden.
1: Einen Tag nach Bärbel Baas Rücktritt als Bundesarbeitsministerin übernimmt der ehemalige Ministerpräsident von Rheinland-Pfalz, Alexander Schweizer, den Posten. Am Nachmittag bekommt er von Bundespräsident Steinmeier die Ernennungsurkunde überreicht. Über die Zukunft der SPD-Spitze soll ein Parteitag rund um den Jahreswechsel entscheiden. In Deutschland ist letztes Jahr deutlich weniger Lebkuchen gebacken worden. Die Produktion ging um 10% zurück auf knapp 73.000 Tonnen. Das ist der niedrigste Wert seit 7 Jahren, so das Statistische Bundesamt. Gründe wurden nicht genannt. Exportiert wurden knapp 20.000 Tonnen, vor allem nach Österreich, Polen und Frankreich. Die deutschen Fußballerinnen haben heute alle Füße voll zu tun. In einem Testspiel trifft das Team von Bundestrainer Wück auf Asienmeister Japan. Anstoß ist um 17.45 Uhr. Und in der Champions League der Männer spielt der FC Bayern heute um 21 Uhr in Norwegen gegen Viking Stavanger. Zeitgleich empfängt RB Leipzig den niederländischen Meister Eindhoven.
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3: 10 Uhr und 19 Minuten, liebe Autofahrer, der Radio Tour der Verkehrsdienst meldet A94 Passau Richtung München zwischen Zamdorf und Steinhausen 1 Kilometer Stau. A96 Lindau Richtung München zwischen Leim und Sendling staut es sich. A99 München Nord Richtung Südwest, da haben wir zwischen Kreuz München West und Lochhausen 1 Kilometer Stau. A99 Eschenried Richtung Allach zwischen Dreieck Eschenried und Dreieck Allach 1 Kilometer Stau. Nochmal 1 Kilometer auf der B471 Fürstenfeldbruck Richtung Oberschleißheim zwischen Dachau und Oberschleißheim. Radio Today wünscht allen, die unterwegs sind, eine gute und sichere Fahrt.
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3: Und da ist natürlich heute Morgen schon einiges geboten. Erstmal die Blitzeranhänger. Wir starten in der Claudius-Keller-Straße, kurz vor der Kreuzung. Würmtalstraße auswärts nach der Fürstenrieder-Straße. Neuried, die Plan-Egger-Straße, Glonnen, die Kastensee-Straße. In Sauerlach steht einer in der Münchner Straße und am Ortseingang Fürstenfeldbruck von Inning kommend. Es gibt aber auch reguläre Blitzer in Schwabhausen, Münchner Straße beim Bahnübergang. Am Ortsausgang Poing Richtung Anzing in der 50er-Zone. Danke an den Enrico. Werner meldet Birtelmer-Straße, die heißt so Birtelmer. In Kirchtrudering Richtung U-Bahnhof Parkplatz und auch in der Plinganser Straße einwärts wird geblitzt. Herzlichen Dank fürs Melden, wenn ihr noch welche seht. Gern unter 089723 2000.
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3: Ja, sobald sich dann jetzt alle Nebelfelder verzogen haben, lacht uns am Vormittag die Sonne entgegen. Aber die Freude ist nur von kurzer Dauer, denn von Westen rücken dicke, fette Wolken heran. Die haben sogar Regen im Gepäck. Es geht rauf heute auf maximal 12 bis 17 Grad. Eher 12. Im Laufe der Nacht zieht sich der Regen Richtung Süden zurück. Dafür gibt's nördlich der Donau nochmal Nebel. Morgen erst wieder trüb, später aber sonnig. Es wird ein bisschen wärmer. Die Temperatur München-Thalkirchen jetzt bei 7 Grad und noch ein Blick auf die Zeit. 10.21 Uhr.
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1: Es ist noch lange nicht Weihnachten, aber die Produktion von Lebkuchen ist zurückgegangen. Die Gründe gleich hier beim Hitradio.
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10:30 Uhr und das war My Chemical Romance mit Na Na Na. Und da sage ich auch Na Na Na, also sind da etwa die Lebkuchenproduktionen zurückgegangen? Ja, im vergangenen Jahr sind in Deutschland deutlich weniger Lebkuchen gebacken worden als je zuvor. Die Produktion des Weihnachtsgebäcks sank im Gesamtjahr 2025 schon auf 72.800 Tonnen. Das hat das Statistische Bundesamt mitgeteilt. Das waren 10% weniger als im Jahr davor und der niedrigste Wert der vergangenen 7 Jahre. Gründe für den Rückgang wurden uns nicht mitgeteilt. 2025 exportierte Deutschland knapp 20.000 Tonnen des Weihnachtsgebäcks. Hauptabnehmer waren Österreich, Polen und Frankreich, aber auch die USA, Australien und Brasilien. Brasilien schmilzt schneller, gell? Ich habe für euch noch den aktuellsten Blitzer. Kam rein vom Franco. Es ist ein Anhänger in der Pelkhofenstraße. Der blitzt beidseitig. Und wenn ihr noch was für uns habt, meldet euch gerne unter 089 723 2000. Bryan Adams und Tina Turner mit It's Only Love.

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1: Es ist 10.40 Uhr, liebe Autofahrer, der Radio Today Verkehrsdienst meldet A94 Passau Richtung München. Zwischen Zarndorf und Steinhausen gibt es 1 Kilometer Stau. A96 Lindau Richtung München, zwischen Leim und Sendling nochmal ein kleiner Stau. A99 München Nord Richtung Südwest, zwischen Kreuz München West und Lochhausen 1 Kilometer und hier überall noch 1 Kilometer mittlerweile. Auf der A99 Eschenried Richtung Allach, zwischen Dreieck Eschenried und Dreieck Allach und B471 auch bei Fürstenfeldbruck Richtung Oberschleißheim, zwischen Dachau und Oberschleißheim. 1 Kilometer. Radio Today wünscht, da wo es rollt, eine gute und sichere Fahrt. Blitzeranhänger haben wir heute eine ganze Menge. Einmal in der Claudius-Keller-Straße, kurz vor der Kreuzung, in der Würmtalstraße auswärts nach der Fürsten-Rieder-Straße. Dann haben wir hier Neuriti-Planegger-Straße, in Glonn die Kastensee-Straße. Ein Blitzeranhänger in Sauerlach in der Münchner Straße am Ortseingang Fürstenfeldbruck. Das ist von Inning kommend und danke auch an den Franco, der hat die Pelkhofenstraße gesehen. Da steht er und blitzt in beide Richtungen. Aber reguläre Blitzer gibt's auch, zum Beispiel am Ortsausgang Poing Richtung Anzing in der 50er-Zone. In der Birth-Thälmeyer-Straße in Kirchtrudering Richtung U-Bahn, da ist ein Parkplatz und da steht er. Und in der Plinganserstraße einwärts. Herzlichen Dank an euch alle. Wenn ihr wisst, wo es blitzt, wisst ihr, wo ihr anrufen müsst. Unter 089723 2000. You really got me, Van Halen.
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1: Die Galeria Beschäftigten erhalten etwas. Was das ist, hört ihr gleich beim Hitradio.
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0: Boney M. Rivers of Babylon um 10.50 Uhr. Die Beschäftigten der erneut insolventen Warenhauskette Galeria erhalten nun Insolvenzgeld, und zwar von der Bundesagentur für Arbeit. Es soll über eine Bank vorfinanziert werden, damit es schnell zur Auszahlung kommen und die Beschäftigten erreichen kann. Damit ist seine Voraussetzung erfüllt, um den Geschäftsbetrieb zunächst fortzuführen. Insolvenzgeld wird von der Bundesagentur für Arbeit einmalig für einen Zeitraum von maximal 3 Monaten vor der Eröffnung des Insolvenzverfahrens gezahlt. Normalerweise rückwirkend. Es entspricht in der Regel dem Nettolohn. Und unsere Blitzermeldungen entsprechen in der Regel der Wahrheit. Der Franco meldet uns per Kofner Straße in beiden Richtungen. Herzlichen Dank. Wenn ihr noch was seht, 089-723-2000. Und bei den Today Top 20 jetzt David Guetta und Teddy Swims mit Gone, Gone, Gone.
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3: 11:05. Es geht los mit der nächsten Stunde Hitradio. Heute am Dienstag. Janina Dietz für euch im Studio und Musik von Big Country. Look Away.
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1: Ich bin Joshua Heise. In Berlin findet heute der Arbeitgebertag statt. Neben Kanzler Merz sollte eigentlich auch Bärbel Baas dabei sein, doch sie ist gestern als Arbeitsministerin zurückgetreten. Ursula Winkler berichtet.
2: Bei ihrem Besuch im vergangenen Jahr als Ministerin war sie bei einer Rede zur Rentenreform vom Publikum ausgelacht worden. Spätestens seitdem musste Baas viel Kritik einstecken, auch in einer persönlichen Trauerphase. Nach ihrem Rücktritt soll heute der frühere rheinland-pfälzische Ministerpräsident Schweizer zum Arbeitsminister ernannt werden. Die Wirtschaftsverbände machen weiter Druck. Nicht nur bei der Rentenreform, auch zum Bürokratieabbau oder einem flexibleren Arbeitsmarkt.
1: Für die Mitarbeitenden der Warenhauskette Galeria war bis zuletzt unklar, ob sie noch Geld bekommen. Die Bundesagentur für Arbeit hat jetzt Insolvenzgeld für rund 9.700 Beschäftigte gebilligt. Es wird einmalig für einen Zeitraum von maximal 3 Monaten gezahlt und entspricht dem Nettogehalt. Galeria hatte am 2. Oktober zum 4. Mal in 6 Jahren Insolvenz angemeldet. Der Fahrplanwechsel der Deutschen Bahn bringt für Bayern positive wie negative Veränderungen. Nürnberg bekommt schnellere ICE-Sprinter nach Stuttgart und Berlin, München erstmals rote Frecciarossa-Züge nach Italien, zusätzliche TGW-Fahrten nach Paris sowie wieder ICE-Verbindungen nach Westfalen und Innsbruck. Gleichzeitig ist von Februar bis Mitte Juli die Strecke München-Rosenheim-Salzburg gesperrt. Fernzüge müssen über Mühldorf am Inn umfahren. Die Weinlese in Deutschland ist so gut wie abgeschlossen. Laut Statistischem Bundesamt fällt die Ernte mit 8 Millionen Hektolitern zwar üppiger aus als im Vorjahr, aber geringer als der Durchschnitt der letzten 5 Jahre. Grund ist der trockene und sonnige Sommer. Dadurch wurden die Trauben kleiner, aber qualitativ hochwertiger. Die deutschen Winzer gehen daher von einem guten Jahrgang aus. Tesla-Chef Musk hat den Republikanern vor den US-Zwischenwahlen am 3. November rund 276 Millionen Dollar gespendet, mehr als jeder andere Geldgeber. Hauptempfänger ist laut New York Times und CNN der Senate Leadership Fund, der das Geld in Werbung für bestimmte Kandidaten pumpt. Musk hatte schon im Präsidentschaftswahlkampf 2024 Unsummen für die Kampagne von Donald Trump gespendet.
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3: Es ist 11.16 Uhr, liebe Autofahrer. Der Radio Today Verkehrsdienst meldet an 99 München Nord Richtung Südwest. Zwischen Kreuz München West und Lochhausen staut es sich ebenso auf der A99 Eschenried Richtung Allach. Zwischen Dreieck Eschenried und Dreieck Allach 1 Kilometer. Und auf der B471 Fürstenfeldbruck Richtung Oberschleißheim nochmal 1 Kilometer Stau. Radio Today wünscht allen eine gute und sichere Fahrt.
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3: 1, 2, 3, 4, 5, 6, 7 Blitzeranhänger heute. Wow, also wir fangen an mit der Claudius-Keller-Straße kurz vor der Kreuzung. Würmtalstraße auswärts nach der Fürstenrieder-Straße. Es steht einer in Deuriet in der Plan-Egger-Straße. In Glonn in der Kastensee-Straße. Auch einer in Sauerlach in der Münchner-Straße. Sie haben einen aufgebaut am Ortseingang Fürstenfeldbruck. Von Inning kommend und vom Franco gemeldet Pelkofenstraße beidseitig. Dann gibt es aber auch noch reguläre Blitze am Ortsausgang Poeden, zum Beispiel Richtung Anzing in der 50er-Zone. Dann in der sogenannten Birt-Helmer-Straße, die gibt es in Kirchtrudering, das ist Richtung U-Bahn auf dem Parkplatz. Plinganser Straße einwärts und Mattusch meldet ganz neu die Radelkofer-Straße auswärts, das ist eine 30er-Zone. Herzlichen Dank an euch alle. Wenn ihr noch wisst, wo es blitzt, meldet euch gern unter 089-723-2000.
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3: Ein paar Nebelfilter sieht man noch, aber die Sonne kommt auch mal raus. Die Freude ist leider nur von kurzer Dauer, denn von Westen her können fette Wolken heranrücken. Die haben auch Regen im Gepäck. Es geht mal rauf mit der Temperatur bis 12 Grad und im Laufe der Nacht zieht sich der Regen Richtung Süden zurück. Aber morgen ist es erstmal wieder trüb, später nochmal sonnig und dann wird es auch ein bisschen wärmer. Die Temperatur in Münchenthal-Kirchen messen wir jetzt bei 9 Grad und ein Blick auf die Zeit 11.18 Uhr.
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1: Werden Piloten jetzt zur Mangelware? Warum die klassische Flugausbildung für die nächste Generation neu gedacht werden muss, gleich hier bei uns.
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Thomas Lissera und Schwarz mit Schein um 11.31 Uhr. Lufthansa-Piloten warnen vor möglichen Engpässen im Cockpit, während die Ausbildung neuer Nachwuchskräfte Jahre dauert und mit hohen finanziellen Hürden verbunden ist. Da die Kosten inzwischen teilweise sechsstellige Beträge erreichen und ein erfolgreicher Abschluss keinen Arbeitsplatz garantiert, stellt sich zunehmend die Frage, wie Airlines den Pilotenberuf für junge Menschen attraktiver machen können. Und dafür reichen zusätzliche Ausbildungsplätze allein anscheinend nicht aus. Denn wer den Pilotenmangel bekämpfen will, kann sich nicht allein auf die Ausbildungsmodelle von gestern verlassen. Gefragt sind moderne, besser planbare Ausbildungswege, die junge Menschen gezielt auf den Berufsalltag vorbereiten. Nachfolgend wird bei uns hier mal so ein bisschen einen Einblick gegeben, welche Hürden Piloten nehmen müssen. Weil die lassen sich eben nicht kurzfristig ausbilden. Zwischen der Bewerbung und dem ersten Einsatz im Cockpit liegen mehrere Schritte. Vom Erwerb der Lizenz bis zur Qualifikation für bestimmte Flugzeugtypen. Und dieser Prozess dauert tatsächlich Jahre. Airlines müssen ihren Personalbedarf deshalb langfristig planen und frühzeitig geeignete Nachwuchskräfte gewinnen. Dabei kommt es nicht allein auf die Zahl der Absolventen an. Auch deren Qualifikation, Erfahrung und Verfügbarkeit sind entscheidend. Also es muss zusätzliche Ausbildungsplätze geben, die helfen aber im Moment wenig, wenn es halt wenig Interessenten gibt. Also, man kann sich da auf jeden Fall bewerben, Bedarf ist da. Und es gibt einen aktuellen Blitzer in der Radelkofer Straße auswärts, gemeldet vom Matusch. Herzlichen Dank.

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1: Uhr, liebe Autofahrer, der Radio Today Verkehrsdienst meldet A96 Lindau Richtung München zwischen Oberpfaffenhofen und Girching. Gefahr durch Gegenstände auf der Fahrbahn, hier liegt eine Plane. Und B2 München Richtung Augsburg zwischen Wotanstraße und Fürstenriederstraße staut es sich. Radio Today wünscht allen, die unterwegs sind, eine gute und sichere Fahrt. Und da sind noch die Blitzer, erstmal Blitzeranhänger. Claudius Kellerstraße kurz vor der Kreuzung, Würmtalstraße auswärts nach der Fürstenriederstraße in Neuried, Planeggerstraße, Glonn-Kastenseestraße, in Sauerlach die Münchner Straße, am Ortseingang Fürstenfeldburg von Inning kommen steht einer und in der Pelkhofenstraße beidseitig. Aber wir haben natürlich auch ganz normale Blitzer am Ortsausgang Poing. Richtung Anzing ist eine 50er-Zone, in der Birth-Helmer-Straße in Kirchtrudering Richtung U-Bahn, in der Plinganserstraße einwärts und Mattusch meldet Radl-Kofer-Straße auswärts in der 30er-Zone. Danke euch allen fürs Melden. Wenn ihr wisst, wo es blitzt, dann gerne unter 089 723 2000 melden. Und Do You Think I'm Sexy jetzt im Anschluss von Rod Stewart.
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1: Es gibt weitere Grabungen bei der Suche nach Kerstin Lee Langley. Mehr dazu in Kürze bei dem Hitradio.
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0: Das waren die Pasadenas, Riding on a Train um 11.53 Uhr. Und auf der Suche nach der seit 2007 vermissten Kerstin Lee Langley aus Regensburg gräbt die Polizei weiter nach Spuren. Die Maßnahmen sollen in den kommenden Tagen fortgesetzt werden, wie eine Polizeisprecherin mitteilte. In Berg bei Neumarkt in der Oberpfalz waren schon am Freitag bei einer Suchmaßnahme menschliche Überreste gefunden worden. Der Hinweis, der zu dem ersten Fundort führte, hatte nach den Polizeiangaben auch eine zweite Stelle in Sulzbach-Rosenberg als möglichen Grabungsort umfasst. Dort soll vorerst allerdings nicht gegraben werden, so das Ergebnis der Sondierungsarbeiten gestern. Ob die menschlichen Überreste Kerstin Lee Langley zuzuordnen sind, ist weiterhin unklar. Das Ergebnis einer rechtsmedizinischen Untersuchung dazu liege noch nicht vor, hieß es heute. Aber was uns vorliegt, ist ein aktueller Blitzer vom Matusch gemeldet. Radekofer Straße auswärts, das ist eine 30er-Zone. Herzlichen Dank fürs Melden. Wenn ihr noch wisst, wo es blitzt, wisst ihr, wo ihr anrufen müsst. Unter 089-723-2000. Die Rolling Stones jetzt bei den Today Top 20. Ja, man kann es kaum glauben, aber natürlich gibt es da auch immer mal wieder was Neues. In the Stars.
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4: 12:02 Uhr, ich sag Mahlzeit zum Mittag. Ja, das Hitradio mit Janina Dietz im Studio. In der nächsten halben Stunde Musik von Santana, jetzt CCR.
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1: Ich bin Joshua Heise. Künstliche Intelligenz hat in Deutschland bisher nicht nennenswert viele Jobs gekostet. Laut einer Studie des Nürnberger Instituts für Arbeitsmarkt- und Berufsforschung hat sich die Vollzeitbeschäftigung in von KI betroffenen Berufen seit 2022 sogar besser entwickelt als anderswo. Allerdings ging sie bei jüngeren Leuten in dem Feld leicht zurück. Jeder fünfte Schüler in Deutschland ist schon mal Opfer von Cybermobbing geworden. Das zeigt eine neue Studie. Es geht etwa um Beleidigungen oder Deepfakes. Fast alle Fälle passieren demnach im Umfeld der Schule. Die Experten warnen vor einer Eskalation, denn ein Viertel der Betroffenen soll schon mal über Suizid nachgedacht haben. Viele griffen zu Alkohol oder Tabletten. Na, was ist denn hier los, Deutsche Bahn? Statt Verbindungen abzubauen, weitet der kriselnde Konzern sein Angebot zum Fahrplanwechsel im Dezember aus. Unter anderem 20 neue Verbindungen ins europäische Ausland kommen hinzu und die Strecke Hamburg-München kriegt einen Sprinter, mit dem man in knapp 5,5 Stunden von Nord nach Süd und umgekehrt fahren kann. Die Ticketpreise bleiben gleich. Eine mögliche Drohne hat heute früh den Flugbetrieb am Nürnberger Flughafen gestört. 3 Piloten hatten beim Start oder bei der Landung ein verdächtiges Objekt gemeldet. Ein Polizeihubschrauber hat nach einer Drohne gesucht, ohne Erfolg. 6 Flüge verspäteten sich, 2 Maschinen mussten nach Köln und Prag ausweichen, konnten aber später in Nürnberg landen. Nach dem Sieg gegen Australien wartet auf die deutsche Frauenfußballnationalmannschaft gleich der nächste Test. Um 17.45 Uhr geht's in Bremen gegen Japan. Fabian Schaffer berichtet.
2: Japan ist amtierender Asienmeister. Damit erhält Bundestrainer Christian Wück innerhalb weniger Tage 2 aussagekräftige Tests gegen Mannschaften aus der internationalen

0: Spitze. Der DFB hat die beiden Oktoberländerspiele gegen Australien und eben Japan bewusst als Standortbestimmung auf dem Weg zur WM nächstes Jahr in Brasilien angesetzt.
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2: 12 und 14 Minuten, liebe Autofahrer. Der Radio Today Verkehrsdienst meldet A96 Lindau Richtung München zwischen Oberpfaffenhofen und Gilching. Gefahr durch Gegenstände auf der Fahrbahn. Hier liegt eine Plane. Und B2 München Richtung Augsburg zwischen Wotanstraße und Fürstenriederstraße staut es sich. Radio Today wünscht allen, die unterwegs sind, eine gute und sichere Fahrt.
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2: Blitzeranhänger habe ich für euch, zum Beispiel in der Claudius-Keller-Straße kurz vor der Kreuzung, in der Würmtalstraße auswärts nach der Fürstenrieder, in der Ried in der Plan-Egger-Straße in Glonnen, das ist die Kastenseestraße, in Sauerlach steht einer in der Münchner Straße, am Ortseingang Fürstenfeldbruck von innen kommend und außerdem noch in der Pelkhofenstraße, der blitzt in beide Richtungen. Es gibt reguläre Blitzer in der Plinganserstraße einwärts, Matusch meldet Radekoferstraße auswärts, 30er-Zone und Klaus ganz neu Grünwald, die Sudetenstraße. Herzlichen Dank fürs Melden. Ihr könnt jederzeit neue Blitzer durchgeben unter 089 723 2000.
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2: Ein bisschen Sonne kommt durch, da wo es nicht nebelig ist, aber später können noch fette Wolken an uns heranrücken. Da gibt's viel Regen und es klettern die Temperaturen maximal auf 15 Grad heute. Im Laufe der Nacht zieht sich der Regen dann wieder zurück und morgen ist es erstmal wieder trüb, später kann es nochmal sonnig werden und sogar ein bisschen wärmer als heute. Die Temperatur in München-Thalkirchen messen wir jetzt bei netten 12 Grad und einen Blick auf die Zeit, 12.16 Uhr.
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1: Es wurde ein Schüler in Albstadt mit einem Messer verletzt. Mehr dazu gleich.
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Calvin Harris aus dem Jahr 2016. My Way, 12.28 Uhr ist es. Angriff an einer Schule, und zwar auf der Schwäbischen Alb. Ein 15-Jähriger soll in Albstadt einen 11 Jahre alten Schüler mit einem Küchenmesser leicht verletzt haben. Wie die Polizei mitteilte, hatte der Teenager, ein ehemaliger Schüler der Werk-Realschule, zunächst eine Lehrerin unvermittelt mit Faustschlägen angegriffen. Die Frau wurde ersten Erkenntnissen zufolge nicht verletzt. Nach dem Angriff auf die Frau wurde er zunächst von anderen Lehrkräften weggezogen, aber wenig später erfolgte beim Verlassen des Gebäudes die Attacke auf den 11-Jährigen mit einem Messer. Das Opfer wurde dann leicht verletzt, es kam ins Krankenhaus. Der Tatverdächtige wurde laut Mitteilung von anderen Lehrern dann widerstandslos in einen anderen Raum geleitet und von den zwischenzeitlich eingetroffenen Polizeibeamten vorläufig festgenommen. Über das mögliche Motiv für die Tat machte die Polizei zunächst keine Angaben. Sie wurde nach eigenen Angaben kurz vor 7.30 Uhr über den Vorfall in der Schule in Albstadt-Ebingen informiert. Und wir schauen jetzt nochmal auf den aktuellen Blitzer. Der steht in Grünwald in der Sudetenstraße. Herzlichen Dank an den Klaus. Wenn ihr noch wisst, wo es blitzt, dafür haben wir eine Nummer. Das ist die 089-723-2000. Und jetzt Musik am Stück. Spencer Davis Group, Shannon und danach Harry Nilsson mit Without You.

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1: 12 Uhr und 40 Minuten, liebe Autofahrer. Der Radio Today Verkehrsdienst meldet A96 Linder Richtung München zwischen Oberpfaffenhofen und Güchingen. Gefahr durch Gegenstände auf der Fahrbahn. Hier liegt eine Plane. Und B2 München Richtung Augsburg zwischen Wotanstraße und Fürstenrieder Straße. Da staut es sich. Radio Today wünscht allen eine gute und sichere Fahrt. Und da sind noch die Blitzeranhänger. 7 Stück sind's heute. Claudius Kellerstraße kurz vor der Kreuzung, Würmtalstraße auswärts nach der Fürstenriederstraße, Neuriti Planeggerstraße, Glonn die Kastenseestraße, dann haben wir die Sauerlacher bzw. in Sauerlach die Münchner Straße so rum und am Ortseingang Fürstenfeldbruck von innen kommend sowie Pellkofenstraße beidseitig. Das waren die Anhänger. Es gibt noch reguläre Blitzer in der Radelkoferstraße auswärts in der 30er-Zone und vom Klaus gemeldet in Grünwald die Sudetenstraße. Herzlichen Dank fürs Melden. Wenn ihr noch wisst, wo es blitzt, 089 723 2000.
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1: Baustellen gibt's in München, mehr dazu gleich.
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0: Coolio mit Gangsters Paradise und der neue Fahrplan der Deutschen Bahn bringt für Reisende in Sachsen, Sachsen-Anhalt und auch Thüringen vor allem baustellenbedingte Veränderungen. Teils verlängern sich Fahrzeiten und es werden Halte gestrichen, teils profitierten die Reisenden aber auch vorübergehend von zusätzlichen Direktverbindungen. Tickets für Reisen nach dem Fahrplanwechsel am 13. Dezember können bereits von Mittwoch an gebucht werden. Die Preise im Fernverkehr sollen stabil bleiben. Und der aktuelle Blitzer steht in Grünwald in der Sudetenstraße. Und wenn ihr noch wisst, wo es blitzt, dann gern unter 089723 2000. Und 12.51 Uhr ist es jetzt. Das war's für heute mit dem Hitradio. Schön, dass ihr mit dabei wart. Hier geht's weiter mit der Tour der Lokalwelle und den besten Meldungen aus der Region. Heute mit dem Markus. Ich sag Servus, schönen Nachmittag.
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3: Hey, wir sind die Band Domino aus Nürnberg und das ist unser Song Night is Calling.

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2: Die Sweet Talking Woman in Form von Janina Dietz hat mir nun das Studio überlassen. Ich versuche die Sendung zumindest auch interessant werden zu lassen. 3 Stunden mit Infos aus München, der Region und Bayern liegen vor uns.
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2: 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Und die Sweet Talking Woman gibt's von ELO. Ich bin der Markus.

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1: Ich bin Joshua Heise. Der Nürnberger Flughafen steht aktuell still. Der Airport ist wegen eines Polizeieinsatzes gegen Mittag für den Flugverkehr gesperrt worden. Grund ist laut einem Sprecher eine unbestätigte Luftnotlage. Ein Flugzeug aus Korfu sei sicher gelandet. Der Flieger sei vor der Landung von Eurofightern begleitet worden, hieß es. Bundeskanzler Merz hat nochmal zugesichert, die geplanten Sozialreformen werden kommen, insbesondere im Interesse der jungen Menschen in Deutschland. Das sagte Merz beim Arbeitgebertag in Berlin.
2: Wir wollen hier für neues Vertrauen sorgen. Denn nur ein Sozialstaat, der verlässlich schützt und der zugleich nachhaltig finanziert ist, wird auch von der jungen Generation dauerhaft mitgetragen und akzeptiert.
1: Er werde weiter dafür kämpfen, dass sich trotz mancher Meinungsverschiedenheiten in der Bundesregierung immer wieder das Richtige und Notwendige durchsetze. Der deutschen Wirtschaft geht es schlecht, heißt es immer. Doch die scheint sich im laufenden Jahr besser zu erholen als angenommen. Der Internationale Währungsfonds rechnet mit einem Wachstum um 1,3%. Im Juli war er noch von 0,7% ausgegangen. Auch für das nächste Jahr hat der IWF seine Prognose leicht nach oben korrigiert. Die Bundesregierung hatte letzte Woche genau die gleiche Schätzung veröffentlicht. BMW hat im dritten Quartal 6,3% weniger Autos verkauft als vor einem Jahr. Insgesamt rund 550.000 Fahrzeuge. Grund ist der Markteinbruch in China, wo der Absatz um fast ein Viertel zurückging. In Europa und den USA konnte BMW dagegen zulegen, auch dank starker Nachfrage nach Elektroautos und des US-Werks in Spartanburg. Borussia Dortmund hat den Vertrag mit Trainer Niko Kovac vorzeitig bis 2029 verlängert. Sportvorstand Lars Ricken erklärte dazu, Kovac habe das Team des BVB konstant weiterentwickelt und genieße innerhalb des Vereins eine hohe Akzeptanz. Kovac ist seit Anfang 2025 Trainer in Dortmund. Aktuell ist der BVB nach 5 Spieltagen Tabellenzweiter der Fußball-Bundesliga, punktgleich mit Spitzenreiter SC Freiburg.
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4: Hier ist der Radio Today Verkehrsdienst mit zunächst 2 Gefahrenmeldungen. Achtung auf der A9 Richtung Nürnberg zwischen Altmühltal und Greding. Da besteht Gefahr durch Gegenstände auf der Fahrbahn und Gegenstände gibt's auf

0: Der A9 auch in Fahrtrichtung München. Da liegt ein Reifen zwischen Manching und Langenbruck. Fahrt dort überall entsprechend vorsichtig. Dann habe ich noch eine Meldung von der A8 Richtung Salzburg zwischen Neubiberg und Taufkirchen Ost. Dort hat es einen Unfall gegeben. Der linke Fahrstreifen ist blockiert. Dort jetzt schon 3 Kilometer Stau. Radio Today wünscht eine gute und sichere Fahrt.
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0: Und auch mein Blitzerzettel ist prall gefüllt. Fangen wir an mit den Anhängern hier in München auf der Claudius-Keller-Straße, kurz vor der Kreuzung. Dann in der Würmtalstraße auswärts nach der Fürstenriederstraße. In der Pelkhofenstraße steht auch noch einer beidseitig. Dann in Glonn auf der Kastenseestraße. In Fürstenfeldbruck, der Ortseingang von Inning kommend, müsste meiner Meinung nach neben der Minigolfanlage irgendwo sein. Dann in Neuried die Planeckerstraße, in Sauerlach auf der Münchner Straße. Dann haben wir noch normale Blitzer hier in München auf der Radelkofer Straße. Auswärts Tempo 30 dort. Und in Grünwald, da ist es die Sudetenstraße. Habt ihr weitere Blitzer gesehen, gerne anrufen. Unsere Nummer, die 089-723-2000.
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0: Ja, hier im Sendegebiet sind wir wohl die Glücklichen, denn um uns herum passiert dann doch einiges. Erstmal gibt's überall in Bayern Sonne und dann fängt's im Westen im Lauf des Nachmittags mit Regen an, im Norden dann ab der Donau in die Nacht rein mit Nebel und Hochnebel. Für den Oktober können sich die Temperaturen durchaus sehen lassen mit 10 bis 17 Grad. Sicherheitshalber solltet ihr aber auch hier in und um München den Regenschirm dabei haben, wenn ihr heute Abend unterwegs seid. Eventuell erwischt uns dann doch auch mal mit dem ein oder anderen Schauer. Morgen geht's dann sonnig weiter und auch der Donnerstag wird schön und vor allem noch etwas wärmer. Hört sich doch gut an. In München-Thalkirchen messen wir derzeit 14 Grad und abschließender Blick auf die Uhr. Es ist jetzt 13 Uhr und 17 Minuten.

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1: Wir Motorradfahrer, wir fahren gerne, auch wenn es nicht jeder versteht. Die nächste Meldung sollte uns aber vor Augen führen, dass Defensivfahren oft die sichere Wahl ist. Mehr dazu gleich in der Lokalwelle.
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1: Die Today Lokalwelle um 13.28 Uhr. Motorradfahren ist schön, aber es fehlt uns Zweirad-Enthusiasten halt die Knautschzone. Das wollen wir uns an drei Fällen der letzten Tage in Erinnerung rufen. Der noch recht glimpfliche Fall, wenn ich das so sagen darf, ereignete sich da in Sigmaringen in Baden-Württemberg. Da prallte das Motorrad gegen ein Auto in einem Waldstück. Der Motorradfahrer wurde schwer verletzt mit einem Rettungshubschrauber in ein Krankenhaus geflogen. Dann gab es gestern leider auch einen tödlichen Motorradunfall in Lörrach nahe der Schweizer Grenze. Da geht man davon aus, dass der 21-jährige Zweiradfahrer auf der B317 eigentlich nur einen Sattelzug überholen wollte. Er geriet dann aber wohl auf den linken Grünstreifen und prallte gegen einen Baum. Der junge Mann starb trotz Reanimationsmaßnahmen durch Ersthelfer noch am Unfallort. Und auch hier in Bayern gab es heute einen tödlichen Zweiradunfall. Da hat in Weißenhorn im Kreis Neu-Ulm wohl auf der Startstraße 2019 ein Fahrzeug im Gegenverkehr, der Motorradfahrer ein Fahrzeug im Gegenverkehr übersehen, als das Motorrad auch in diesem Fall einen LKW überholen wollte. Auch dieser 29-jährige Motorradfahrer starb. Brisant zusätzlich, der überholte LKW-Fahrer fuhr zunächst weiter, konnte jedoch durch die Polizei später ermittelt werden. Nochmal, Motorradfahren ist schön, aber verdient auch eine gewisse Demut. Und es heißt auch Fuß vom Gas, denn es wird geblitzt in Sauerlach auf der Münchner Straße. Und wenn ihr weitere Blitzer gesehen habt, anrufen 089 723 2000.

Neil Young ist ja auch ein Urgestein der Musikgeschichte, ja. Der hat jetzt sein 50. Album herausgebracht. Es heißt Second Song und die Musikwelt hofft darauf, dass er bei der diesmaligen Hommage an die aktuelle Ehefrau, der er da zwei Songs auf dem Album widmet, nicht so ins Klo greift wie bei seiner früheren Frau, wo dann Songzeilen wie You are the best wife, the best cook in the world. Ja, vielleicht hat sie sich aber auch über das Lob in der Küche gefreut. Neil Young haben wir gerade mit Heart of Gold gehört. Da habe ich nichts Anrüchiges rausgehört. Klassiker halt. Wir schauen auf die Straßen. Der Radio Today Verkehrsdienst meldet eine einzige Störung auf der A8 Richtung Salzburg zwischen Neubiberg und Unterhaching Ost. Da hat es nach dem Unfall immer noch 2 Kilometer Stau. Radio Today wünscht eine gute und sichere Fahrt. Dann haben wir Blitzer, die Anhänger in München hier in der Claudius-Keller-Straße, kurz vor der Kreuzung, dann in der Würmtalstraße auswärts nach der Fürstenrieder-Straße, in der Pelkhofenstraße beidseitig, dann stehen Anhänger in Glonn auf der Kastenseestraße, in Fürstenfeldbruck der Ortseingang von Inning kommend, in Neuried die Planeckerstraße und in Sauerlach ist es die Münchnerstraße. Dann haben wir noch 2 normale Blitzer in München auf der Radelkoferstraße auswärts, Tempo 30 dort und in Grün Wald in der Sudetenstraße. Habt ihr weitere Blitzer gesehen? Anrufen. Unsere Studionummer, die 089 723 2000. 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
1: Drohnensichtungen und jetzt auch noch ein Flugzeug, das offensichtlich Alarm gegeben hat. Am Flughafen Nürnberg geht's heiß her. Der Vorfall von heute gleich hier in der Lokalwelle.
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1: Es ist 7:07, ihr hört die Today-Lokalwelle. In Nürnberg ging es um den Flughafen herum heiß her. Das hat sich auch auf den dortigen ÖPNV ausgewirkt. Ja, ein Flieger von der griechischen Urlaubsinsel Korfu wurde da sogar von Eurofightern eskortiert, da vorher ein Alarm gegeben wurde. Da geht man dann natürlich auf Nummer sicher. Das Flugzeug ist mittlerweile sicher in Nürnberg gelandet. Man geht nun den Ursachen für den Alarm aus, der da ausgesendet wurde. Direkt vor der Landung gab es dann logischerweise auch am Boden emsiges Treiben, denn die Polizei hatte dann ihren großen Einsatz. Erst heute früh hatte es am Nürnberger Flughafen schon wieder eine Drohnensichtung gegeben. Und eben die Sache mit dem Urlaubsflieger aus Korfu hat dann sogar den Bus- und U-Bahn-Verkehr rund um den Flughafen betroffen. Auch da kam es zu Einschränkungen. Die Eurofighter, die das Flugzeug auch eine Zeit lang eskortiert hatten und dann wieder abgedreht sind, gehören übrigens zum Luftwaffengeschwader 74 in Neuburg an der Donau. Dort sind rund um die Uhr immer zwei Eurofighter auf Alarmbereitschaft und entsprechend schnell verfügbar. Wie gesagt, jetzt wird ermittelt, was denn hinter der sonst unauffälligen Sache mit dem Flieger aus Korfu steckt. Und es wird geblitzt in Markt Schwaben, der Ortsausgang Richtung Ottenhofen. Da hat uns der Robert gerade Bescheid gegeben. Vielen Dank dafür. Und wenn ihr auch Blitzer gesehen habt, dann gerne anrufen. Unsere Nummer, die 089 723 2000.
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2: An so einem schönen Tag braucht's fürs Gemüt natürlich auch die besten Classics aller Zeiten. Ich habe für euch im Programm Fat Larry's Band, dann Gary Moore und los geht's mit Rod Stewart und Young Turks.
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2: Ich bin der Markus.

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1: Ich bin Dominik Schweiger. Große Aufregung am Nürnberger Flughafen. Den hat die Polizei heute abgesperrt. Hintergrund war offenbar eine Luftnotlage bei einem Flugzeug aus Griechenland. Mittlerweile hat die Polizei Entwarnung gegeben. Fabian Schaffer mit den Einzelheiten.
2: Die Maschine war auf dem Weg von Korfu nach Nürnberg und hatte offenbar einen Notfallcode abgesetzt. Daraufhin stiegen zwei Eurofighter aus Neuburg an der Donau auf und begleiteten das Flugzeug bis nach Nürnberg, wo es sicher landete. Warum es zu dem Alarm kam, ist bislang unklar. Bereits am frühen Morgen hatte eine mögliche Drohnensichtung für Probleme gesorgt. Ob beide Vorfälle zusammenhängen, ist noch offen.
1: Nach dem Rücktritt von Arbeitsministerin Baas übernimmt heute der frühere rheinland-pfälzische Ministerpräsident Schweizer die Nachfolge. Er befasst sich dann direkt mit der umstrittenen Rentenreform. Die hat Bundeskanzler Merz heute beim

0: Arbeitgebertag nochmal verteidigt, sie mache die Rente gerechter, heißt es. Der Gesetzentwurf zur Rentenreform solle noch in diesem Jahr im Kabinett und im ersten Quartal des nächsten Jahres im Bundestag beschlossen werden. Jeder fünfte Schüler in Deutschland ist schon mal Opfer von Cybermobbing geworden. Das zeigt eine neue Studie. Es geht etwa um Beleidigungen oder Deepfakes. Fast alle Fälle passieren demnach im Umfeld der Schule. Die Experten warnen vor einer Eskalation, denn ein Viertel der Betroffenen soll schon mal über Suizid nachgedacht haben. Viele griffen zu Alkohol oder Tabletten. Wir bleiben im Cyberspace. Die Stadtverwaltung im oberbayerischen Eichstätt ist Opfer eines Hackerangriffs geworden. Genaue Hintergründe und ob Daten abgeflossen sind, ist unklar. Das Eichstätter Rathaus mit seinen Außenstellen ist bis auf Weiteres geschlossen und auch per E-Mail nicht erreichbar. Bereits vereinbarte Termine im Rathaus entfallen vorerst. Es gibt aber eine Notfallhotline. Die Weinlese in Deutschland ist so gut wie abgeschlossen. Laut Statistischem Bundesamt fällt die Ernte mit 8 Millionen Hektolitern zwar üppiger aus als im Vorjahr, aber geringer als der Durchschnitt der letzten 5 Jahre. Grund ist der trockene und sonnige Sommer. Dadurch wurden die Trauben kleiner, aber qualitativ hochwertiger. Die deutschen Winzer gehen daher von einem sehr guten Jahrgang aus.
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2: Hier ist der Radio Today Verkehrsdienst mit einer Gefahrenmeldung. Achtung auf der A92 Deggendorf Richtung München zwischen Landshut West und Moosburg Nord. Dort besteht Gefahr durch Reifenteile auf der Fahrbahn. Der dazugehörige LKW steht dort auch auf dem Standstreifen. Fahrt dort bitte vorsichtig. Ansonsten ist es noch ruhig an diesem frühen Dienstagnachmittag. Radio Today wünscht eine gute und sichere Fahrt.
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2: Fangen wir an mit den Blitzer-Anhängern hier in München auf der Claudius-Keller-Straße, kurz vor der Kreuzung. Dann in der Würmtalstraße auswärts nach der Fürstenriederstraße. Dann in der Pelkhofenstraße steht beidseitig so ein Anhänger. In Glonn auf der Kastenseestraße. Dann in Fürstenfeldbruck der Ortseingang von Inning kommend. In Neuried ist es die Planeckerstraße und in Sauerlach auf der Münchnerstraße. Dann wird geblitzt in München auf der Radelkofer Straße auswärts bei Tempo 30, in Grünwald die Sudetenstraße und in Markt Schwaben der Ortsausgang Richtung Ottenhofen. Habt ihr weitere Blitzer gesehen? Dann gerne anrufen die 089 723 2000.
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2: Ja, ein paar Wolken haben wir vorm Studiofenster, aber ansonsten sind wir hier im Sendegebiet wohl die Glücklichen, denn um uns herum passiert doch einiges. Erstmal gibt's überall in Bayern Sonne und dann fängt's im Westen im Lauf des Nachmittags mit Regen an. Im Norden dann ab der Donau in die Nacht rein mit Nebel und Hochnebel. Und für den Oktober können wir aber durchaus leben mit den durchaus angenehmen Temperaturen von 10 bis 17 Grad. Sicherheitshalber solltet ihr aber auch hier in und um München den Regenschirm dabei haben, wenn ihr heute Abend unterwegs seid. Eventuell erwischt es uns dann doch auch mal mit dem ein oder anderen kurzen Schauer. Morgen geht's dann sonnig weiter und auch der Donnerstag wird schön und vor allem noch etwas wärmer. Hört sich doch gut an. In München, Thalkirchen, messen wir derzeit 15 Grad und abschließend der Blick auf die Uhr. Es ist jetzt 14 Uhr und 19 Minuten.

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1: Habt ihr auch manchmal mitten in der Nacht Hunger und dann möchte man was Warmes essen? Es gibt jetzt einen Kochroboter an einer Tankstelle in München. Da reden wir gleich drüber.
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1: Die Today-Lokalwelle um 3:30. Wenn ihr spontan Hunger habt, dann hilft ja auch am Wochenende oft der Gang zum Essensautomaten am Land, oft von den Bauern betrieben. Das gibt's jetzt auch warm, nämlich mit einem Kochroboter, der da an einer Tankstelle im Münchner Süden in Betrieb ging. Der kocht euch Käsespätzle, Kaiserschmarrn oder Tom Kagei Suppe. Seit September steht dieser angeblich erste öffentliche zugängliche Kochroboter eben hier in München. In rund 5 Minuten bereitet der autonome Koch aus verschiedenen Zutaten eine warme Mahlzeit zu. Der Kochroboter ist rund um die Uhr geöffnet. Er hat sogar einen Namen: Emma, also ein weiblicher Roboter offensichtlich. Das Modell Emma vom Hersteller Good Bites vereint eine Kühlung, Kochfelder und auch eine Spülmaschine. Hinter einer Glasfront führen 2 Greifarme die Kochschalen durch die einzelnen Arbeitsschritte. Sind die Zutaten im Topf, geht es auf einer drehbaren Herdplatte. Bis zu 8 Gerichte können so zeitgleich gekocht werden. Pro Stunde schafft Emma bis zu 120 Gerichte. Die Reinigung der Kochgefäße übernimmt der Roboter im Anschluss eigenständig. Aber auch da geht nicht alles automatisch im Jahr 2026. Die Zutaten müssen von Menschenhand vorbereitet und aufgefüllt werden. Und die richtige Reinigung müssen auch noch Menschen durchführen. Wo steht nun dieser Roboter im Münchner Süden? Tja, pst, Schleichwerbung machen wir natürlich nicht. Aber ihr könnt euch Geld sparen, wenn ihr ordentlich fahrt, denn es wird geblitzt, zum Beispiel in Markt Schwaben, der Ortseingang Richtung Ortenhofen. Und wenn ihr weitere Blitzer gesehen habt, anrufen 723 2000.

0: Nancy Wilson macht ja seit vielen Jahrzehnten mit ihrer Schwester Anne Musik und in einem Interview hat Nancy kürzlich verraten, dass sie sich in diesen Tagen wieder schämt, Amerikanerin zu sein, denn sie kann mit der Politik von Donald Trump einfach nichts anfangen. Themen, die ihre 70er-Jahre-Songs Crazy on You und auch Barracuda damals behandelten, scheinen aktueller denn je. Die 72-Jährige befürchtet sogar, dass die Frauenrechte in den nächsten Jahren weiter eingeschränkt werden. Es sei wie ein Pendel, das jetzt wieder zurückschwingt. Ja, mit Barracuda habe ich es eigentlich schon verraten. Die Wilson-Schwestern sind natürlich die Gruppe Heart. Und die hören wir gleich passenderweise mit Barracuda. Jetzt schauen wir erstmal auf die Straßen. Hier ist der Radio Today Verkehrsdienst, derzeit störungsfreier Verkehr in und um München. Radio Today wünscht eine gute und sichere Fahrt. Dann haben wir Blitzer, erst die Anhänger in München auf der Claudius-Keller-Straße, kurz vor der Kreuzung, in der Würmtalstraße auswärts nach der Fürsten-Rieder-Straße. In der Pelkhofen-Straße beidseitig, dann steht ein Anhänger in Glonn auf der Kastensee-Straße, in Fürstenfeldbruck der Ortseingang von Inning kommend, in Neuried die Planegger-Straße, in Sauerlach ist es die Münchner-Straße. Dann haben wir zwei normale Blitzer, in München auf der Radelkofer-Straße auswärts bei Tempo 30, in Grünwald in der Sudetenstraße. Und noch den dritten habe ich auch noch in Markt Schwaben, der Ortsausgang Richtung Ottenhofen. Wenn ihr weitere Blitzer gesehen habt, anrufen 723 2000.
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1: Hornissen sind, auch wenn sie immer Angst machen, eigentlich Nützlinge. Jetzt reden wir aber über die asiatische Variante, die zur Plage werden könnte. Eine Sichtung in München, die schauen wir uns dann genauer an.
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1: In 6 Minuten ist es 3. Ihr hört die Today-Lokalwelle. Über die asiatische Hornisse haben wir ja in den letzten Tagen immer wieder gesprochen. Das Hauptproblem, die hat keine natürlichen Fressfeinde hierzulande und kann daher zur richtigen Plage werden. Und jetzt hat man das erste Nest dieser Hornissenart in Bayern aufgespürt, und zwar mitten in München. Mit Hilfe winziger Sender haben das Fachleute lokalisieren können. Das Nest soll möglichst bald entfernt werden, um die weitere Ausbreitung der für Honigbienen gefährlichen Art einzudämmen, teilte der Bezirk Oberbayern daraufhin mit. Einzelne Exemplare der 2004 nach Europa eingeschleppten Art seien ja in Oberbayern erstmals im vergangenen Herbst in Schrobenhausen entdeckt worden. Zuletzt hatten mehrere Sichtungen auch bei uns hier südlich und südöstlich der Theresienwiese Hinweise auf ein Nest in der Landeshauptstadt geliefert. Rund 20 Fachleute sowie ehrenamtliche Imkerinnen und Imker machten sich deshalb auf die Suche, um den Hornissen auf die Spur zu kommen, stellten sie Locktöpfe mit einer süßlichen Flüssigkeit auf. Als die Tiere sie anflogen, wurden 2 Exemplare eingefangen und mit Telemetriesendern, winzigen Ortungsgeräten, ausgestattet. Dadurch konnten die Fachleute die Insekten auf ihrem Rückflug zum Nest verfolgen. Es befand sich im Dach eines Hauses. Die Hausverwaltung wurde informiert und das Nest soll jetzt eben beseitigt werden. Ja, und ihr sollt etwas langsamer fahren. Es wird nämlich geblitzt in Markt Schwaben, der Ortsausgang Richtung Ottenhofen. Und für weitere Blitzer könnt ihr anrufen. 723 2000.
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2: Über 40.000 Teilnehmer konnte man beim München-Marathon am Sonntag begrüßen, quasi als akustischen Nachtrag. Spielen wir jetzt Run, Run, Run von Jojo Gunn.
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1: Ich bin Dominik Schweiger. Entwarnung am Flughafen Nürnberg. Laut Polizei besteht keine Gefahr. Das hätten die Überprüfungen vor Ort ergeben. Warum es den Alarm gegeben hat, sei noch unklar und werde momentan ermittelt. Der Flughafen Nürnberg war gesperrt worden, als eine Maschine von der griechischen Insel Korfu ein Notsignal übermittelt hatte. Deswegen sind Eurofighter aufgestiegen, um das Flugzeug zu begleiten. Mittlerweile läuft der Flugbetrieb wieder. Verteidigungsminister ja, SPD-Chef nein. Minister Pistorius will nicht als Chef beim SPD-Parteitag kandidieren. Stattdessen sollte der aktuelle Parteichef Klingbeil wieder antreten. Der mache seine Aufgabe in schwierigen Zeiten exzellent, so Pistorius. Nach dem Rücktritt von Co-Chefin Baas will die SPD im Winter ihre gesamte Parteispitze neu wählen. Durch die hohen Energiepreise ist die Inflation zum ersten Mal nach fast 3 Jahren wieder über die 3%-Marke gestiegen. Konkret liegt sie laut Statistischem Bundesamt bei 3,3%. Vor allem zeigt sich das an den Tankstellen und beim Heizöl. Hier haben die Preise um gut 15% zugelegt. Was damals 100 Euro gekostet hat, kostet jetzt knapp 115 Euro. Papst Leo ist für seine geplante OP in einem römischen Krankenhaus angekommen. Bei dem 71-Jährigen soll noch heute Nachmittag ein Knoten in der Lunge entfernt werden. Claudia Wächter berichtet aus Rom.
2: Patienten hängen in den Klinikfenstern und winken. Unten applaudieren die Leute, als Leo hier die Klinik betritt. Die quälende Ungewissheit, die er sicherlich spürt, war ihm nicht anzumerken. Erst nach dem Eingriff wird er wohl wissen, ob der Knoten harmlos oder bösartig ist. Bei einer Routinekontrolle hatten Ärzte den Knoten entdeckt und ihm zur OP geraten. Und nun hoffen viele weltweit, auch Nichtgläubige, dass alles gut über die Bühne geht.
1: Mit winzigen Sendern haben Fachleute in München ein Nest der asiatischen Hornisse aufgespürt. Sie haben 2 Tiere markiert und ihren Rückflug bis zu einem Hausdach verfolgt. Das Nest soll jetzt schnell entfernt werden, bevor junge Königinnen ausschwärmen und neue Völker gründen können. Die eingeschleppte Hornissenart frisst unter anderem Honigbienen und kann dadurch Bienenvölker schwächen.
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3: Hier ist der Radio Today Verkehrsdienst mit zunächst einer Gefahrenmeldung. Achtung auf der A92 Deggendorf Richtung München zwischen Kreuz Landshut und Landshut Essenbach. Da besteht Gefahr durch ein Plastikteil auf der Fahrbahn. Fahrt dort bitte vorsichtig. Dann schauen wir noch auf die A95 Richtung Garmisch-Partenkirchen mit Wartungsarbeiten zwischen Sindelsdorf und Murnau-Kochel. Da werden die Leitplanken erneuert. Da also auch etwas aufmerksamer unterwegs sein. Ansonsten läuft's. Radio Today wünscht eine gute und sichere Fahrt.
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3: Los geht's mit den Blitzeranhängern hier in München auf der Claudius-Keller-Straße, kurz vor der Kreuzung. Dann in der Würmtalstraße auswärts nach der Fürstenriederstraße, in der Pelkhofenstraße beidseitig. Dann in Glonn auf der Kastenseestraße, in Fürstenfeldbruck der Ortseingang von Inning kommend, in Neuried die Planeckerstraße und in Sauerlach steht auch noch einer auf der Münchner Straße. Dann haben wir noch normale Blitzer in Markt Schwaben, der Ortsausgang Richtung Ottenhofen. Und dann hat uns der Felix gerade angerufen, Dankeschön dafür, in München die Sachsenstraße auswärts beim Schürenbad. Da ist Tempo 30 und da steht ein Caddy. Wenn ihr weitere Blitzer gesehen habt, gerne anrufen unsere Nummer, die 089 723 2000.

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1: Ja, im Sendegebiet hier waren wir wohl die Glücklichen, denn um uns herum, da passiert doch einiges. Erstmal gibt's überall oder gab's überall in Bayern Sonne und dann fängt's im Westen im Lauf des Nachmittags mit Regen an. Im Norden dann ab der Donau in die Nacht rein mit Nebel und Hochnebel. Für den Oktober können wir aber zufrieden sein mit Temperaturen von 10 bis 17 Grad. Sicherheitshalber solltet ihr aber auch hier in und um München den Regenschirm dabei haben, wenn ihr heute Abend unterwegs seid. Eventuell erwischt uns dann doch auch mal mit dem ein oder anderen Schauer. Morgen geht's dann sonnig weiter und auch der Donnerstag wird schön und vor allem noch etwas wärmer. Auch wenn die Sonne sich hier in München derzeit vor unserem Studiofenster versteckt, messen wir doch erfreuliche 15 Grad. Abschließender Blick auf die Uhr. Es ist jetzt 15 Uhr und 17 Minuten.
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0: Gleich reden wir über einen alten Mord von vor 33 Jahren, der jetzt verhandelt wird. Dank sei der DNA, sag ich da nur. 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
1: Die Today Lokalwelle um 3:30. Ein heute 49-Jähriger soll vor fast 33 Jahren eine 13-Jährige in Unterfranken ermordet haben. Jetzt rechnen wir mal kurz nach. Der mutmaßliche Täter war damals selbst noch Jugendlicher. Er war 17 Jahre alt. Auf dem Reiterhof in Karlstadt, unweit von Würzburg, ist das Mädchen Sabine damals erwürgt und offensichtlich auch sexuell missbraucht worden. Man hat bei den Todesermittlungen auch ein Schädel-Hirn-Trauma festgestellt. Der Körper wurde vom Täter dann in eine Güllegrube geworfen. Und jetzt war es die moderne Technik, die den Täter doch noch überführt hat. DNA an der Kleidung des Opfers passt eben zum Angeklagten. Die Ermittler haben das noch brisanter formuliert. Die Täter-DNA konnte eben nicht nur auf der Kleidung, sondern auch auf der Innenseite der Jeans und der Unterhose des Mädchens in Form von Sperma gefunden werden. Der Verdächtige hat in einem früheren Verfahren über seinen Anwalt verkünden lassen, dass er nicht der Täter sei. Naja, die Spurenlage ist da schon erdrückend. Das Urteil im Prozess zu dieser 33 Jahre zurückliegenden Tat könnte noch am 26. Oktober verkündet werden. Aufgrund der langen Zeit sind fast alle der zur Last gelegten Taten verjährt. Die Anklage lautet daher nur noch auf Mord. Und es wird geblitzt in München in der Sachsenstraße auswärts beim Schürenbad. Tempo 30 dort, da steht ein Caddy und wartet auf euch. Wenn ihr weitere Blitzer gesehen habt, dann gerne anrufen, die 7 2 3 2.

0: Es war schon der echte Steve Perry, den wir vorhin mit Journey und Anywhere You Want It gehört haben. Ich sage das nur deswegen, weil die Journey Tribute Band den perfekten Doppelgänger von Steve Perry hat. Der dortige Sänger Hugo Valentini ist im Original nämlich sowohl stimmlich als auch optisch so ähnlich, dass Journey den Ende der 90er als quasi neuen Steve Perry engagierten wollten, kam dann aber ganz anders. Aber heuer bei einem Konzert in Japan lud ihn Journey dann als Sänger für den Song Faithfully ein. Wir schauen auf die Straßen. Der Radio Today Verkehrsdienst um 15.40 Uhr ohne Meldungen. Dafür haben wir dann einige Blitzer. Fangen wir an mit den Anhängern in München auf der Claudius-Keller-Straße, kurz vor der Kreuzung, dann in der Würmtalstraße, auswärts nach der Fürstenrieder-Straße, in der Pellkofen-Straße beidseitig, dann steht ein Anhänger in Glonn auf der Kastensee-Straße. In Fürstenfeldbruck, der Ortseingang von Inning kommend, ist auch noch mit dabei, in Neuried die Planegger-Straße, in Sauerlach auf der Münchner-Straße. Dann haben wir noch normale Blitzer, in Markt Schwaben, der Ortsausgang Richtung Ottenhofen und in München die Sachsenstraße auswärts. Beim Schürenbad, Achtung, Tempo 30 dort, da steht der Caddy für euch. Und wenn ihr weitere Blitzer habt oder einer der genannten nicht mehr dort steht, dann ist folgende Nummer die richtige, die 089 723 2000.
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1: Cyberangriffe auf Behördennetzwerke sind nichts Neues. Jetzt hat's die Stadt Eichstätt getroffen. Da geht quasi gar nichts mehr. Was da passiert ist, gleich hier in der Lokalwelle.
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1: Es ist 15.51 Uhr, ihr hört die Today Lokalwelle. Die Stadtverwaltung Eichstätt ist offensichtlich Angriff von Cyberkriminellen geworden. Man stellt sich dort nun auf einen längeren Ausfall der IT-Systeme ein. Wir haben derzeit noch nicht einmal die Informationen, die uns als Grundlage dienen könnten, um zu sagen, wie lange das dauert, sagte Stadtsprecherin Sophie Fries. Wir bereiten uns auf alle Eventualitäten vor. Wegen des Angriffs hatte die Stadt sämtliche Server vorsorglich vom Netz genommen, wodurch alle Dienste der Stadtverwaltung lahmgelegt wurden. Die Verwaltung war auch nicht mehr per E-Mail erreichbar. Selbst die Telefonanlage fiel aus. Wir arbeiten gerade daran, für die Bürgerinnen und Bürger eine Übersicht zu erstellen, was funktioniert und was nicht, erläuterte Fries. Die eingeschalteten Ermittler gehen derweil von einem Ransomware-Angriff aus. Dabei werden für gewöhnlich die Daten auf einem IT-System mit einer Erpressungssoftware verschlüsselt und die Entschlüsselung nur gegen Zahlung eines Lösegelds in Aussicht gestellt. Oft wird den Opfern eine Veröffentlichung der zuvor entwendeten Daten angedroht, sollten sie nicht zahlen wollen. Die Generalstaatsanwaltschaft Bamberg mit der dort angesiedelten Zentralstelle Cybercrime Bayern ermittelt nun. Für ganz dringende Angelegenheiten hat die Stadt mittlerweile eine Hotline für ihre Bürger eingerichtet. Und wir haben einen neuen Blitzer-Anhänger in Dachau auf der Erich-Ollenhauer-Straße. Beidseitig der Klassiker. Also danke an den Christoph, wenn ihr auch Blitzer gesehen habt. Gerne anrufen die 089 723 2000. Ja, das war die Lokalwelle vom 13. Oktober. Wir hören uns wieder, wenn ihr wollt, zu einem Samstags-Hitradio in etwa 4 Wochen. Das ist dann der 14. November. In dieser Zeit wird euch unter anderem mein geschätzter Kollege, der Pfau, ein verlässlicher Partner in eurem Radiogerät bleiben. So wie auch jetzt gleich in der Quicktimes. Viel Spaß dabei. Ich bin der Markus und denkt dran, immer schön relaxed bleiben.
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3: 16.02 Uhr die Zeit, schön, dass ihr dabei seid, denn jetzt geht's weiter hier mit nicht nur guter Laune, sondern auch der richtigen Musikauswahl für die richtigen Zuhörer mit der Open Line, unserem Radioflohmarkt und dem V auf
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3: Weil
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1: Ich bin Dominik Schweiger. Ein Entführungsalarm hat am Nürnberger Flughafen einen Großeinsatz ausgelöst. Eine Maschine von der griechischen Insel Korfu hat den entsprechenden Notfallcode gesendet. Danach war das Cockpit per Funk nicht mehr erreichbar. Eurofighter haben den Flieger bis zur sicheren Landung begleitet. Der Flughafen wurde vorübergehend gesperrt. Inzwischen hat die Polizei Entwarnung gegeben. Allen Insassen geht es gut. Als Ursache vermuten die Ermittler einen technischen Defekt. Künstliche Intelligenz hat in Deutschland bisher nicht wirklich viele Jobs gekostet. Laut einer Studie des Nürnberger Instituts für Arbeitsmarkt- und Berufsforschung hat sich die Vollzeitbeschäftigung in von KI betroffenen Berufen seit 2022 sogar besser entwickelt als anderswo. Allerdings ging sie bei jüngeren Leuten in dem Feld leicht zurück. Kanzler Merz hat längere Arbeitstage als Chance für Beschäftigte dargestellt. Wer 3x12 Stunden arbeite, habe mehr Zeit für die Familie. Das setzt aber voraus, dass Beschäftigte ihre Arbeitszeiten selbst mitbestimmen können. Experten warnen vor Gesundheits- und Unfallrisiken durch lange Arbeitstage. Auch Kinderbetreuung oder Pflege müssen an diesen Tagen organisiert werden. Mehr Flexibilität bedeutet deswegen nicht automatisch mehr Freiheit für Arbeitnehmer. Wer Krebs überstanden hat, soll bei Versicherungen oder Krediten nicht mehr benachteiligt werden. Dafür setzt sich Bayern mit einer Bundesratsinitiative für ein sogenanntes Recht auf Vergessenwerden ein. Gesundheitsministerin Gerlach hat die bisherigen Regeln als unfair kritisiert. Besonders junge Menschen würden dadurch trotz überstandener Erkrankung in ihrer Lebensplanung eingeschränkt. Der heiße und trockene Sommer macht sich auch bei der Weinernte bemerkbar. Die Winzer rechnen laut Statistischem Bundesamt mit einer um 4% kleineren Ernte als in den Durchschnittsjahren davor. Katrin Müller berichtet.
2: Durch Trockenheit und Hitze sind die Weintrauben zwar kleiner, meist aber aromatischer. Den Winzern geht mengenmäßig zwar einiges durch die Lappen hierzulande, dafür stimmt aber wohl die Qualität. Insgesamt wird ein guter Jahrgang erwartet. Vor allem in den drei größten Weinbaugebieten, Rheinhessen, Pfalz und Baden, fällt der Ertrag im Vergleich zum Vorjahr auch um einiges üppiger aus. Etwa 70% der Ernte sind Weißmost und 30% rote Trauben.
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3: Ein Blick auf Bayern Straßen. Hier ist der Radio Today Verkehrsdienst und der meldet auf der A99 München Südwest Richtung München Nord zwischen Dreieck München Südwest und Germering Nord 1 Kilometer Stau. In der Gegenrichtung zwischen Neuherberg und Ludwigsfeld 3 Kilometer Stau. Auf der B11 zwischen Steiner Straße und Kreppelberg hier 1 Kilometer Stau. Today wünscht euch eine gute Fahrt.
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3: Ich beginne mit dem neuesten Blitzer, gemeldet vom Alex. Danke dir dafür. Auf der Graubündner Straße in der 30er-Zone stadtauswärts aus einem grauen Caddy. Dann auf der Sachsenstraße stadtauswärts beim Schürenbad in der 30er-Zone aus einem Caddy. In der Ortsausfahrt Markt Schwaben Richtung Ottenhofen. Dann folgen ein paar Blitzer-Anhänger auf der Claudius-Keller-Straße kurz vor der Kreuzung. Auf der Würmthalstraße stadtauswärts nach der Fürstenrieder. Auf der Pelkhofenstraße beidseitig in Glonn auf der Kastenseestraße. In der Ortseinfahrt Fürstenfeld Bruck von innen kommend in Neuried auf

0: In der Plannecker Straße, in Sauerlach auf der Münchner Straße, in Dachau auf der Erich-Ollenhauer Straße beidseitig. Für weitere Blitzerentdeckungen, die ihr melden möchtet, wählt gern unsere Studionummer 723 2000.
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0: Morgen lassen die Schauer an den Alpen langsam nach. Ansonsten folgt ein Mix aus Wolken und immer mehr Sonne. Die Höchstwerte erreichen 13 bis 19 Grad. Die Temperatur hier bei uns in München, Thalkirchen, 13 Grad. Die Zeit, es ist jetzt 16:17 Uhr.

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1: Es hat gekracht auf der Zielstadtstraße, ein Unfall, und wir haben dort Stau zwischen Eidenbachstraße und Hofmannstraße. Das wurde gemeldet vom lieben Mahmoud. Also, wem es pressiert, am besten das Gebiet weiträumig umfahren. Gleich geht's weiter mit der Open Line, unseren Radioflohmarkt.
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0: 16.30 Uhr die Zeit. Jetzt startet die Open Line, unser Radioflohmarkt. Falls ihr was zu verkaufen habt oder etwas sucht von privat an privat, wählt jetzt die Nummer für die Open Line, unserem Radioflohmarkt 089-723-2000. Bedenkt, das Zeitfenster ist begrenzt. Nach 2 Anrufen oder Aufrufen mache ich weiter mit Musik.
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0: 7.23.2000. Und falls ihr noch Lust habt, spontan ins Volkstheater zu gehen, der Heiko hat Karten für euch.
2: Hallo, ich bin Heiko. Ich hätte für euch 2 Karten im Münchner Volkstheater für das Stück I Wanna Contact the Living, das Gespenstische von Canterville. Super Karten in der Reihe 1, Platz 9 und Platz 10. Leider sind meine Frau und ich an Wiesengrippe erkrankt und verkaufen die Karten deshalb. Die kosten Stück 31 Euro, also zusammen 62. Ich würde sie aber für 50 hergeben. Meine Telefonnummer 0172-5184-197. Nochmal die Telefonnummer 0172-5184-197.
0: Radio Today, hallo, wen darf ich begrüßen?
3: Hallo, hier ist der Robert.
0: Servus, Robert.
3: Ich hätte eine Eckbank zu verkaufen für 100 Euro. Die ist in Allach, München-Allach. Eckbank, Tisch und 2 Stühle mit dazu sind das.
0: Okay, ist das ein runder Tisch oder eckiger Tisch?
3: Nein, es ist ein eckiger Tisch. Mhm. Der ist ungefähr 1,10 mal 70 breit und die Eckbank ist ungefähr 1,70. Nee. Wen es interessiert, kann ich mich anrufen, dann sage ich dem die Maße ganz genau.
0: Genau, Maße, genau. Dann die Telefonnummer bitte.
3: Das wäre Münchner Anschluss 089 812 2826.
0: Nochmal bitte.
3: 089 für München 812 2826, und das Ganze ist in Allach.
0: Alles
3: Allach
0: klar.
3: Unter Menzing.
0: Robert, ich drücke dir die Daumen, vielleicht klappt's. Dir einen schönen
3: Abend.
0: Danke,
3: danke
0: dir. Merci.
3: Tschüss.
0: Servus. Leitung ist frei, 089-723-2000. Habt ihr auch was anzubieten? Egal wie groß, egal wie teuer. Wie bei einem ganz normalen Radioflohmarkt draußen auf der Straße auch. Aber ihr könnt auch eine Garage anbieten. Vielleicht habt ihr eine zu verkaufen, zu vermieten. Oder ihr sucht einen Stellplatz. Auch für euch selber. Also eine Wohnung sozusagen. Dann wählt jetzt die 089-723-2000. Das ist auch der letzte Aufruf für heute. Und falls ihr Lust habt, spontan aufs Volkstheater. Ich habe mir die Nummer vom Heiko auch nochmal notiert. Und jetzt geht's weiter mit den Stones.
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1: 16.41 Uhr die Zeit. Hier ist der Radio Today Verkehrsdienst und der meldet mit der Überschrift: Es füllt sich. A99 München Nord Richtung München Südwest. Zwischen Neuherberg und Tunnel Allach 8 Kilometer Stau. Zwischen Kreuz München West und Lochhausen 1 Kilometer Stau. A99 in der Gegenrichtung. Zwischen Dreieck München Südwest und Tunnel Aubing staut es sich auf der A995. München Richtung Kreuz München Süd zwischen Giesing und Taufkirchen West hier gefahrlich Personen auf der Fahrbahn, genauso in der Gegenrichtung. Dann haben wir auf der B304 zwischen Georg Brauchlering und Mosacher Straße Stau, sowie auf dem Mittleren Ring und auf der B471 hier beidseitig zwischen Dachau und St. Margaretenstraße 3 Kilometer Stau. Today wünscht euch eine gute Fahrt. Und was reimt sich auf Fahrt? Blitzerzettelsalat. Hier wird geblitzt auf der Graubündner Straße, in der 30er-Zone, auf der Sachsenstraße, stadtauswärts beim Schürenbad, in der Ortsausfahrt Markt Schwaben Richtung Ottenhofen. Aus folgenden Anhängern: auf der Claudius-Keller-Straße, auf der Würmtalstraße, auf der Pelkhofenstraße, auf der Kastenseestraße in Glonn, in der Ortseinfahrt Fürstenfeldbruck, von Inning kommend, in Neuried auf der Planicker Straße, in Sauerlach auf der Münchner Straße und in Dachau auf der Erich-Ollenhauer Straße beidseitig. Für weitere Blitzer die 723-2000. Weiter geht's mit einem meiner Lieblingstitel von Def Leppard.
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1: Ein möglicherweise defektes Funkgerät in einem Flugzeug von Korfu auf dem Weg nach Nürnberg hat den Notfallcode für eine Entführung gesendet. Mehr dazu gleich. 89,0.
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0: 16.54 Uhr die Zeit. Ihr hört die Quicktimes auf Radio Today. Hier kommt meine nächste Meldung. Wie in einem Hollywood-Blockbuster. Ein möglicherweise defektes Funkgerät in einem Flugzeug von Korfu. Auf dem Weg nach Nürnberg hat den Notfallcode für eine Entführung gesendet und damit einen Großeinsatz von Rettungskräften ausgelöst. Eurofighter stiegen heute auf und begleiteten den Flieger, nachdem aus dem Cockpit der Notfallcode 7500 geschickt worden war. Der Airport wurde gegen Mittag gesperrt. Knapp eine Stunde nach der sicheren Landung der Linienmaschine kam die Entwarnung. Die Ermittlungen zur Ursache für den Alarm laufen aber noch. Ja, nobody is perfect. Die Technik auch nicht. Und hier ein Blitzer, der blitzt aber solide. Und zwar, wenn ihr zu schnell seid auf der Graubündner Straße in der 30er-Zone, statt auswärts aus einem wunderschönen Fahrzeug einen grauen Caddy. Und falls ihr auch, das war ironisch, und falls ihr auch einen Blitzer melden möchtet, gerne hier unter der 723 2000. Jetzt geht's weiter mit den Top 20.
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2: 17.02 Uhr die Zeit. Schön, dass ihr dabei seid. In der zweiten Stunde geht's natürlich weiter mit der Quick Times und der richtigen Musikauswahl und mit dem V aus München, Thalkirchen auf Radio.
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0: Ich bin Dominik Schweiger. Der künftige Arbeitsminister Schweizer will bei der Rentenreform zügig, aber gründlich vorgehen. Zunächst müssten Union und SPD offene Fragen klären, sagte er in Berlin. Kanzler Merz hatte zuvor gefordert, den Gesetzentwurf bis Jahresende ins Kabinett zu bringen. Umstritten ist vor allem das geplante Ende der abschlagsfreien Rente nach 45 Beitragsjahren. Schweizer soll heute Abend als Nachfolger von der bisherigen und zurückgetretenen Ministerin Baas ernannt werden. Entführungsalarm am Nürnberger Flughafen. Ein Passagierflugzeug aus Korfu hat heute einen Notfallcode für eine mögliche Entführung gesendet. Daraufhin stiegen Eurofighter der Bundeswehr auf. Inzwischen ist klar, für die Passagiere bestand keine Gefahr. Fabian Schaffer mit den Einzelheiten.
1: Ein Großeinsatz von Polizei, Feuerwehr und Spezialkräften am Nürnberger Flughafen. Aus dem Cockpit einer Boeing 737 war ein Notfallcode gesendet worden, ein internationales Signal für eine Flugzeugentführung. Zwei Eurofighter aus Neuburg an der Donau begleiteten die Maschine bis zur Landung. Der Flughafen wurde vorsorglich gesperrt. Nach knapp einer Stunde dann die Entwarnung, allen Passagieren und der Besatzung geht es gut. Nach ersten Erkenntnissen könnte ein defektes Funkgerät den falschen Alarm ausgelöst haben.
0: Wissenschaftler haben die geplante Abschwächung des bayerischen Klimaschutzgesetzes scharf kritisiert. Physiker Harald Lesch hat im Landtag unter anderem vor zunehmendem Wassermangel gewarnt. Die Staatsregierung will das Ziel der Klimaneutralität von 2040 auf 2045 verschieben. Schon die bisherigen Ziele verfehlt Bayern nach Einschätzung der Experten deutlich. Der Landtag muss über den Entwurf noch entscheiden. Mit winzigen Sendern haben Fachleute in München ein Nest der asiatischen Hornisse aufgespürt. Sie haben zwei Tiere markiert und ihren Rückflug bis zu einem Hausdach verfolgt. Das Nest soll jetzt schnell entfernt werden, bevor junge Königinnen ausschwärmen und neue Völker gründen können. Die eingeschleppte Hornissenart frisst unter anderem Honigbienen und kann Bienenvölker dadurch schwächen. Die deutschen Fußballerinnen bestreiten heute ein weiteres hochkarätiges Testspiel. In Bremen geht's für die DFB-Auswahl gegen Japan ab 17.45 Uhr. Bei den Männern steht der zweite Spieltag der Champions League-Ligaphase auf dem Programm. Der FC Bayern ist zu Gast bei Viking Stavanger in Norwegen. Leipzig empfängt die PSV Eindhoven. Anstoß ist um 21 Uhr.
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3: Ein Blick auf Bayerns Straßen, hier ist der Radio Today Verkehrsdienst und er meldet auf der A8 zwischen Dreieck Eschenried und Dachau. Hier haben wir Gefahr durch Reifen auf der Fahrbahn. Auf der A94 Richtung Passau zwischen Kreuz München Ost und Markt Schwaben Stau. Auf der A96 zwischen Wörthsee und Inning am Ammersee Richtung Lindau. Hier Gefahr durch ein Spanngurt auf der Fahrbahn, dort besondere Vorsicht. Auf der A99 zwischen Dreieck München Südwest und Tunnel Aubing. Zwischen Neuherberg und Ludwigsfeld, zwischen Kreuz München West und Lochhausen staut es sich. Dann haben wir Stau auf dem Mittleren Ring, Feierabend typisch. Da seid ihr nicht allein. Today wünscht euch eine gute und sichere Fahrt.
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3: Der Bruno hat uns einen neuen Blitzer-Anhänger gemeldet in der Ortsdorffahrt Bad Hallbrunn. Das ist im Landkreis Wolfratshausen, Bad Tölz. Und dann haben wir noch einen Blitzer auf der Graubündner Straße in der 30er-Zone. Auf der Sachsenstraße wird geblitzt am Schürenbad in der Ortsausfahrt Markt Schwaben Richtung Ottenhofen. Dann kommen noch ein paar Anhänger dazu in Dachau auf der Erich-Ollenhauer Straße, in Sauerlach auf der Münchner Straße, in Neuried auf der Planicker Straße, in der Ortseinfahrt Fürstenfeldbruck, von Inning kommend in Glonn auf der Kastenseestraße, auf der Pelkofenstraße, beidseitig auf der Würmtalstraße, stand auswärts nach der Fürstenriederstraße und auf der Claudius-Keller-Straße kurz vor der Kreuzung. Für weitere Blitzerentdeckungen, die ihr zu Papier bringen wollt, hier für unsere Zuhörer, ruft ihr gerne an unter der 723 2000.
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3: Morgen lassen die Schauer an den Alpen langsam nach. Ansonsten folgt ein Mix aus Wolken und immer mehr Sonne. Die Höchstwerte liegen zwischen 13 und 19 Grad in Bayern. Die Temperatur hier bei uns in München, Thalkirchen, 13 Grad. Die Zeit, es ist jetzt 17.17 Uhr.
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1: Die NATO hat ihr jährliches Manöver zur Verteidigung des Bündnisgebiets begonnen. Wie genau, das erfahrt ihr gleich hier in meiner nächsten Meldung der QuickTimes.
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17.27 Uhr die Zeit. Ihr hört die Quicktimes auf Radio Today. Die NATO hat ihr jährliches Manöver zur Verteidigung des Bündnisgebiets mit Atomwaffen begonnen. Das bestätigte ein Sprecher des militärischen Hauptquartiers im belgischen Mons. An der Übung werden bis Ende der nächsten Woche Streitkräfte aus 17 Staaten beteiligt sein. Deutschland hat für das Manöver 3 Tornados auf eine Airbase in Norditalien verlegt. Insgesamt sind die Angaben der Luftwaffe zufolge auch mehrere Dutzend deutsche Soldaten an dem Manöver beteiligt. Die NATO besteht aus 32 Mitgliedstaaten. Und hier noch ein Blitzer. Es wird geblitzt in der Ortsdurchfahrt Bad Heilbrunn. Und nochmal danke Bruno. Und für weitere Blitzerentdeckungen wählt gern die 723 2000. Jetzt geht's weiter mit den White Stripes.

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1: 17.39 Uhr, die Zeit, hier ist der Radio Today Verkehrsdienst und der meldet auf der A96 München Richtung Lindau zwischen Wörzi und Inning am Ammersee Gefahr durch Gegenstände auf der Fahrbahn. Auf der A99 zwischen Dreieck München Südwest und Tunnel Aubing haben wir Stau zwischen Neuherberg und Ludwigsfeld, zwischen Kreuz München West und Lochhausen und auf dem mittleren Ring haben wir den Feierabendverkehr, der ist doch auch schön. Today wünscht euch eine gute Fahrt. Gebitzfeld auf der Iflandstraße, statt auswärts hier mit Laserpistole und Sofortkasse, danke Günne. Dann wird gebitzt auf der Graubündner Straße in der 30er-Zone, statt auswärts auf der Sachsenstraße, statt auswärts beim Schürenbad. Dann kommen die Anhänger in der Ortsdurchfahrt Bad Heilbrunn. Dann in Dachau auf der Erich-Ollenhauer Straße, in Sauerlach auf der Münchner Straße, in Neuried auf der Planicker Straße, in der Ortseinfahrt Fürstenfeldbruck von Inning kommend, in Glonn auf der Kastenseestraße, auf der Pelkhofenstraße, beidseitig auf der Würmtalstraße, statt auswärts nach der Fürstenrieder und auf der Claudius-Keller-Straße kurz vor der Kreuzung. Falls ihr noch einen Blitzer entdeckt habt, ruft ihr gern an, meldet ihn, ich gebe es dann weiter unter der 723-2000. So, es ist jetzt 17.40 Uhr, jetzt hat man so einen müden Punkt, aber anstatt noch den fünften Kaffee zu trinken, aufstehen, Liegestütz machen, jetzt geht's weiter mit Rocky Power.

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1: Und wie viele habt ihr geschafft? Hoffentlich 20. 17.44 Uhr, die Zeit. Ihr hört die Quicktimes auf Radio Today. Und hier kommt gleich eine Meldung, kurzer Teaser. Die Ermittlungen zum Feuer einer Starlink-Bodenstation in Polen reichen über Landesgrenzen hinweg.
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0: 17.49 Uhr, die Zeit. Ihr hört die Quick Times auf Radio Today. Die Ermittlungen zum Feuer in einer Starlink-Bodenstation in Polen reichen über Landesgrenzen hinweg. Das Satellitennetz ist ein strategisch wichtiger Bestandteil der ukrainischen Verteidigung im Krieg gegen Russland. In Nürtingen bei Stuttgart wurden zwei türkische Staatsangehörige festgenommen, die den Anschlag auf die Starlink-Anlage verübt haben sollen. Die Regierung in Warschau vermutet russische Geheimdienste hinter der Tat. Die Männer wurden dem Ermittlungsrichter vorgeführt, der Haft anordnete. Haft bekommt ihr nicht, wenn ihr zu schnell seid hier bei diesen Blitzern, aber ein Ticket zum Beispiel auf der Iflandstraße statt auswärts. Hier wird mit Laserpistole und Sofortgeldentnahme kontrolliert. Und falls ihr noch einen Blitzer entdeckt habt, ruft ihr gern an unter der 723 2000.
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2: Es ist jetzt genau 18:02 Uhr. Ihr hört die dritte Stunde der Quicktimes mit viel Musik und wenig Gelaber. Versprochen am Mikrofon aus München, Thalkirchen für euch, Stefan V. Und das auf Radio
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1: Ich bin Dominik Schweiger. Der ehemalige rheinland-pfälzische Ministerpräsident Schweizer ist neuer Bundesarbeitsminister. Bundespräsident Steinmeier hat dem SPD-Politiker die Ernennungsurkunde überreicht. Er folgt auf seine zurückgetretene Vorgängerin Baas. Bei der Rentenreform sieht Schweizer noch offene Fragen, die Union und SPD zunächst klären müssten. Anschließend will er die Gesetze zügig, aber gründlich auf den Weg bringen. Ob Kinder nach einem sexuellen Übergriff Hilfe bekommen, hängt bislang auch vom Zufall ab. Das hat die Missbrauchsbeauftragte des Bundes Klaus bei der Vorstellung ihres ersten Berichts kritisiert. Bund, Länder und Kommunen müssten junge Menschen besser vor sexualisierter Gewalt schützen. Die rasante digitale Entwicklung stelle dabei eine besondere Herausforderung dar. Im Dezember will sich der AfD-Spitzenkandidat in Sachsen-Anhalt Siegmund zum Ministerpräsidenten wählen lassen. Noch vor der Wahl will die CDU-Fraktion den Saal verlassen. So will man dem Verdacht aus dem Weg gehen, aus den Reihen der CDU gebe es Stimmen für Siegmund. Dörte Hein berichtet aus Magdeburg.
2: Es war offenbar nicht leicht für die 15 CDU-Abgeordneten, sich auf dieses ungewöhnliche Vorgehen zu einigen. Über 3 Stunden diskutierten sie hinter verschlossenen Türen in einem Raum im Landtag hier in Magdeburg. Anschließend verkündete Fraktionschef Sven Schulze das Ergebnis. 14 Abgeordnete stimmten zu. Einer will nochmal juristische Beratung in Anspruch nehmen.
1: Durch die hohen Energiepreise ist die Inflation zum ersten Mal nach fast 3 Jahren wieder über die 3%-Marke gestiegen. Konkret liegt sie laut Statistischem Bundesamt bei 3,3%. Vor allem zeigt sich das an der Tankstelle und beim Heizöl. Hier haben die Preise um gut 15% zugelegt. Was damals 100 Euro gekostet hat, kostet jetzt knapp 115 Euro. Die Weinlese ist in Deutschland so gut wie abgeschlossen. Laut Statistischem Bundesamt fällt die Ernte mit 8 Millionen Hektolitern zwar üppiger aus als im Vorjahr, aber geringer als der Durchschnitt der letzten 5 Jahre. Grund ist der trockene und sonnige Sommer. Dadurch wurden die Trauben kleiner, aber qualitativ hochwertiger. Die deutschen Winzer gehen daher von einem guten Jahrgang aus.
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3: Der Radio Today Verkehrsdienst meldet A96 zwischen Wörzi und Innig am Ammersee. Hier haben wir Gegenstände auf der Fahrbahn zwischen Leim und Sendling. Hier haben wir Stau auf der A99 zwischen Neuherberg und Ludwigsfeld, zwischen Kreuz München West und Lochhausen staut es sich zwischen Dreieck München Südwest und Tunnel Aubing. Dann haben wir Stau auf der A99 A8 Allach Richtung Stuttgart zwischen Dreieck Allach und Dachau Fürstenfeldbruck und auf dem Mittleren Ring natürlich selbstverständlich. Wir sind im Feierabendmodus. Today wünscht euch eine gute und sichere Fahrt.
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3: Der Blitz wird auf der Iflandstraße stadtauswärts mit Laserpistole, auf der Graubündner Straße in der 30er-Zone, auf der Sachsenstraße stadtauswärts beim Schürenbad. Dann haben wir ein paar Anhänger in der Ortsdurchfahrt Bad Heilbrunn, in Dachau auf der Erich-Ollenhauer Straße, in Sauerlach auf der Münchner Straße, in Neuried auf der Planicker Straße, in der Ortseinfahrt Fürstenfeldbruck von Inning kommend, in Glonn auf der Kastenseestraße, auf der Pelkofenstraße, beidseitig auf der Würmtalstraße stadtauswärts und auf der Claudius-Keller-Straße kurz vor der Kreuzung. Für weitere Blitzer die 723-2000.
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3: Morgen lassen die Schauer an den Alpen langsam nach. Ansonsten folgt ein Mix aus Wolken.

0: und immer mehr Sonne. Die Höchstwerte liegen zwischen 13 und 19 Grad. Die Temperatur hier gefallen auf 12 Grad in München, Thalkirchen und die Zeit. Es ist jetzt 18.19 Uhr.
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1: Donald Trump sieht im Ukraine-Krieg vor allem Präsident Zelensky in der Pflicht, eine Einigung mit Russland zu erreichen. Was er noch sagte, das erfahrt ihr gleich hier in der nächsten Meldung der Quick Times.
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Spezial. 18.28 Uhr, die Zeit. Ihr hört die Quick Times auf Radio Today. Der US-Präsident Donald Trump sieht im Ukraine-Krieg vor allem Präsident Volodymyr Zelensky in der Pflicht, eine Einigung mit Russland zu erreichen. Kritik an Russlands Verstößen gegen die vereinbarte Waffenruhe wies Trump zurück. Er sagte, es habe Verstöße auf beiden Seiten gegeben. Russlands Präsident Wladimir Putin sei seiner Meinung nach sogar stärker an einer Einigung interessiert als Zelensky. Der ukrainische Präsident fordert dagegen die USA auf, Russland zur Einhaltung der Waffenruhe zu bewegen. Russland hatte trotz der Vereinbarung erneut ein Kraftwerk in Kharkiv angegriffen, so die Meldung der dpa. Und hier ein Blitzer auf der Iflandstraße stadtauswärts mit Laserpistole, und für weitere Blitzer die 723 2000. Aber jetzt geht's weiter mit Jimi Hendrix.

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1: 18.41 Uhr, die Zeit. Hier ist der Radio Today Verkehrsdienst und der meldet auf der A94 München Richtung Passau zwischen Kreuz München Ost und Parsdorf 2 Kilometer Stau. Auf der A99 München Nord Richtung München Südwest zwischen Dreieck Feldmoching und Ludwigsfeld. Hier haben wir 1 Kilometer Stau zwischen Kreuz München West und Lochhausen, 1 Kilometer Stau. Auf der B304 zwischen Landshuter Allee und München zwischen Ludwigsfeld und Karlsfeld staut es hier auf dem mittleren Ring zwischen Bietersteiner Tunnel und Petuel Tunnel hier ein Unfall. Hier haben wir Stau zwischen Brudermüllbrücke und Plinganser, staut es sich zwischen der Dompedrostraße und Sendling, zwischen Sendling Süd und Luise-Kittelbach-Tunnel. Ich wünsche euch eine gute Fahrt. Ihr Blitz wird in Solln auf der Heilmannstraße statt auswärts aus einem Caddy, danke Michi. Auf der Iflandstraße statt auswärts mit Laserpistole und Sofortkasse. Auf der Graubündner Straße in der 30er-Zone. In der Ortsdurchfahrt Bad Heilbrunn. Und zwar aus einem Anhänger. Es folgen ein paar in Dachau auf der Erich-Ollenhauer Straße, in Sauerlach auf der Münchner Straße, in Neuried auf der Planicker Straße, in der Ortseinfahrt Fürstenfeldbruck von Inning kommend, in Glonn auf der Kastenseestraße, auf der Pelkhofenstraße, beidseitig auf der Würmtalstraße, statt auswärts auf der Claudius-Keller-Straße kurz vor der Kreuzung. Für weitere Blitzer die 723 2000. Jetzt geht's weiter mit Rio Speedwagon.
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1: Was war denn in Aichach schon wieder los? Wegen eines Jugendlichen in einem psychischen Ausnahmezustand ist es dort zu einem größeren Polizeieinsatz gekommen. Mehr Einzelheiten dazu gleich.
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0: 18.52 Uhr die Zeit. 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Wegen eines Jugendlichen in einem psychischen Ausnahmezustand ist es in Aichach im Landkreis Aichach-Friedberg zu einem größeren Polizeieinsatz gekommen. Der Teenager wurde von Spezialkräften in Gewahrsam genommen und kam später in ein Krankenhaus. Der Betroffene sei alleine in einem Haus gewesen, aber die Beamten konnten zunächst nicht ausschließen, dass er gefährliche Gegenstände bei sich hatte. Eine Gefahr für Unbeteiligte bestand nach bisherigen Erkenntnissen nicht. Im Zuge des Einsatzes mussten die Beamten jedoch mehrere Straßen absperren. Weder Einsatzkräfte noch der Jugendliche wurden verletzt. Ob man sein Verhalten auf die Pubertät, also die Hormone, schieben kann, ist dann abzuwarten. Und hier noch ein Blitzer auf der Graubündner Straße. Es wird geblitzt in der 30er-Zone stadtauswärts. Für weitere Blitzer die 723-2000.
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2: Loverboy, Turn Me Loose, 1980, da war ich 8. 19:06 die Zeit. Wir kommen die letzte Stunde der Quick Times. Weiter geht's mit der hervorragenden Musikauswahl ohne endlos Gelaber mit der Open Line und dem V.
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1: Ich bin Dominik Schweiger. Bundespräsident Steinmeier hat den SPD-Politiker Alexander Schweizer zum neuen Bundesarbeitsminister ernannt. Der Staatsoberhaupt sagte, vor Schweizer lägen große Aufgaben, von der Zukunftssicherung des Sozialstaats inklusive Rente bis hin zur Sicherung der Arbeit in Zeiten des Wandels. Schweizer ist der Nachfolger von Bärbel Baas, die gestern zurückgetreten war. Kanzler Merz hat längere Arbeitstage als Chance für Beschäftigte dargestellt. Wer 3x12 Stunden arbeite, habe mehr Zeit für die Familie. Das setzt aber voraus, dass die Beschäftigten ihre Arbeitszeiten selbst mitbestimmen können. Experten warnen vor Gesundheits- und Unfallrisiken durch lange Arbeitstage. Auch Kinderbetreuung oder Pflege müssen an diesen Tagen organisiert werden. Mehr Flexibilität bedeutet deshalb nicht automatisch mehr Freiheit für Arbeitnehmer. Entführungsalarm am Nürnberger Flughafen. Ein Passagierflugzeug aus Korfu hatte heute nicht automatisch mehr Freiheit für Arbeitnehmer. Entführungsalarm am Nürnberger Flughafen. Ein Passagierflugzeug aus Korfu hat

0: Besatzung geht es gut. Nach ersten Erkenntnissen könnte ein defektes Funkgerät den falschen Alarm ausgelöst haben.
1: Künstliche Intelligenz hat in Deutschland bisher nicht wirklich viele Jobs gekostet. Laut einer Studie des Nürnberger Instituts für Arbeitsmarkt- und Berufsforschung hat sich die Vollzeitbeschäftigung in von KI betroffenen Berufen seit 2022 sogar besser entwickelt als anderswo. Allerdings ging sie bei jüngeren Leuten in dem Feld leicht zurück. Bayerns Ministerpräsident Söder nennt ihn den bayerischen Walk of Fame. Im Freistaat werden herausragende Persönlichkeiten jetzt mit einem Stern geehrt, in einem Säulengang bei der Staatskanzlei in München, ähnlich wie in Hollywood. Die ersten beiden Sterne gehen an Charlotte Knobloch, die Präsidentin der israelitischen Kultusgemeinde für München und Oberbayern, und an Herzog Franz von Bayern.
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3: Es ist weniger geworden auf Bayern Straßen. Hier ist der Radio Today Verkehrsdienst. Der meldet bloß noch auf dem mittleren Ring zwischen Biedersteiner Tunnel und Petuel Tunnel. Hier haben wir Stau wegen einem Unfall. Today wünscht euch eine gute und sichere Fahrt.
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3: Geblitzt wird in Solln auf der Hallmannstraße stadtauswärts, auf der Iflandstraße stadtauswärts, auf der Graubündner Straße in der 30er-Zone stadtauswärts. Es wird geblitzt aus folgenden Anhängern: in der Ortsdurchfahrt Bad Heilbrunn, dann in Dachau auf der Erich-Ollenhauer Straße, in Sauerlach auf der Münchner Straße, in Neuried auf der Planicker Straße, in der Ortseinfahrt Fürstenfeldbruck von Inning kommend, in Glonn auf der Kastenseestraße, auf der Pelkhofenstraße beidseitig, auf der Würmtalstraße auswärts nach der Fürstenrieder Straße und auf der Claudius-Keller Straße kurz vor der Kreuzung. Für weitere Blitzer wählt gern die Studionummer 723 2000.
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3: Morgen folgt ein Mix aus Wolken und Sonne. Die Höchstwerte liegen zwischen 13 und 19 Grad in Bayern. Die Temperatur hier gemessen gerade 11 Grad. Die Zeit, es ist jetzt 19.16 Uhr. Und weil wir im Herbst sind und uns an den Sommer erinnern, geht's jetzt auch weiter mit Donna Summer.

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0: 19.30 Uhr genau, jetzt startet die letzte Open Line, der letzte Radioflohmarkt für euch zum Mitmachen von privat an privat, bietet alles an, was ihr möchtet. Vielleicht sucht ihr auch was. 089-723-2000. Unsere Studionummer jetzt aktiviert für unseren Radioflohmarkt live.
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0: Der letzte für heute, ansonsten morgen früh ab 7.30 Uhr wieder.
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0: Und diese Meldung, die pressiert.
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1: Rosella mit I Love Music. Wir auch, 19.39 Uhr die Zeit. Ein Blick auf Bayern Straßen, hier ist der Radio Today Verkehrsdienst und der meldet auf dem mittleren Ring beim Petuel-Tunnel Stau wegen einem Unfall. Today wünscht euch eine gute und sichere Fahrt. Und hier die Blitzer. Es wird geblitzt in Solln auf der Hallmannstraße, auf der Iflandstraße, dann in der Ortsdurchfahrt Hallbrunn und zwar aus einem Anhänger. Es folgen ein paar, in Dachau steht einer an der Erich-Ollenhauer-Straße, der Blitz beidseitig, dann in Sauerlach auf der Münchner Straße, in Neuried auf der Plannecker Straße, in der Ortseinfahrt Fürstenfeldbruck, von Inning kommend, in Glomm auf der Kastenseestraße, auf der Pelkhofenstraße, beidseitig auf der Würmtalstraße, stadtauswärts nach der Fürstenrieder und auf der Claudius-Keller-Straße kurz vor der Kreuzung. Für weitere Blitzer wählt gern die 723 2000 und jetzt geht's weiter wieder mit einem meiner Lieblingssongs von Rammstein.

0: 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Der Deutsche Jazzpreis soll die Aufmerksamkeit auf die vielfältige Musikszene richten. Nächstes Jahr wird er erstmalig in Leipzig verliehen. Mehr dazu gleich.
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Was für ein Solo. Freddie Jackson, Have You Ever Loved Somebody, passend zu meiner letzten Meldung um 19.50 Uhr der Quicktimes. Denn der Deutsche Jazzpreis soll die Aufmerksamkeit auf die vielfältige Musikszene richten. Nächstes Jahr wird er erstmalig in Leipzig verliehen. Am 2. Juni 2027 nächsten Jahres also werden im Schauspiel Leipzig herausragende nationale und internationale Künstler geehrt. Wie die Initiative Musik mitteilte, Hauptförderer der Auszeichnung ist der Beauftragte der Bundesregierung für Kultur und Medien. Im Rahmen des Deutschen Jazzpreises werden insgesamt 19 Auszeichnungen vergeben. Jede davon ist nach Veranstalterangaben mit mindestens 10.000 Euro dotiert. Ausgezeichnet werden unter anderem jeweils national und international das Album des Jahres und das Debütalbum des Jahres. Außerdem wird ein Preis für das Lebenswerk eines Künstlers vergeben. Die Einreichungsfrist für den Jazzpreis läuft vom 26. Oktober bis zum 30. November 2026. Und bis dahin heißt es, ja, Musik liegt in der Luft, on air sozusagen, auch bei uns. Also lasst euch rhythmisch in die Nacht wiegen mit der Abendwelle. Und das war die Quicktimes. Ich bedanke mich fürs Einschalten und jetzt gehe ich in die Nacht. Ein Schau vom V, habe die Ehre, jetzt Feierabend. Aloha, Baba und Servus.

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2: Sie hören Radio Today 89 München. Die genaue Zeit. Es ist jetzt 20 Uhr und eine Minute.

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1: Ich bin Dominik Schweiger. Bundespräsident Steinmeier hat den neuen Arbeitsminister ernannt. Bundespräsident Steinmeier hat den neuen Arbeitsminister

0: Vertragsjahren. Die Empfehlung der Rentenkommission lehnt Schweizer aber ab.
1: In Berlin läuft nach der Wahl in der Stadt die Regierungsbildung. Die Grünen und die SPD haben die Sondierungsgespräche mit den Linken jetzt erstmal unterbrochen. Zuerst müsste eine Erklärung zum Umgang mit Antisemitismus bewertet werden. Die haben alle Mitglieder der linken Fraktion unterschrieben. Einer linken Abgeordneten wird vorgeworfen, Israel im Wahlkampf das Existenzrecht abgesprochen zu haben. Mehr als 200 Forschende aus KI und Cybersicherheit haben strengere Sicherheitsmaßnahmen bei der Entwicklung neuer KI-Modelle gefordert. In einem offenen Brief warnen sie vor großen Schäden an kritischer Infrastruktur. Modelle für Cybersicherheit sollten während der Tests physisch vom Internet abgetrennt werden. Hintergrund sind Vorfälle, bei denen KI-Systeme Webseiten gehackt haben. Wissenschaftler haben die geplante Abschwächung des bayerischen Klimaschutzgesetzes scharf kritisiert. Physiker Harald Lesch hat im Landtag unter anderem vor zunehmendem Wassermangel gewarnt. Die Staatsregierung will das Ziel der Klimaneutralität von 2040 auf 2045 verschieben. Schon die bisherigen Ziele verfehlt Bayern nach Einschätzung der Experten deutlich. Der Landtag muss über den Entwurf noch entscheiden. Fast 155.000 Menschen haben eine Online-Petition unterschrieben, die Harpe Kerkeling als Bundespräsidenten vorschlägt. Der Komiker hat sich im Spiegel gerührt gezeigt. Erfolg erwarte er zwar nicht, die Debatte über ein queeres Staatsoberhaupt könne der Gesellschaft aber guttun. Kerkeling geht davon aus, dass die CDU jemanden nach ihren Vorstellungen auswählt und hofft auf die richtige Frau.
2: Der KI-generierte Autoverkehrsdienst meldet auf der A8, von München in Richtung Salzburg, zwischen Weyarn und Irschenberg, bitte vorsichtig, hier liegen Reifenteile auf der Fahrbahn. Ihr Autoverkehrsdienst wünscht gute Fahrt. Mit aktuellen Daten vom MET Norwegen, hier das KI-generierte Wetter für München. In der bevorstehenden Nacht werden wir mit starken Bewölkungen rechnen müssen. Die Temperaturen gehen in Richtung 11 Grad zurück und es besteht die Möglichkeit, dass es vereinzelt regnet. Morgen steht uns ein Tag mit dichter Bewölkung ins Haus, was für diese Jahreszeit typisch ist. Die Höchstwerte werden sich um die 16 Grad bewegen und wie bereits heute gibt es auch morgen wieder vereinzelte Regenfälle zu erwarten.

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2: Sie hören Radio Today 89 München. Die genaue Zeit, es ist jetzt 21 Uhr und 3 Minuten.
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1: Ich bin Dominik Schweiger. Nach dem Cyberangriff auf Eichstätt warnen die Behörden vor gefälschten Nachrichten und Rechnungen im Namen der Stadt. Die Angreifer haben offenbar erhebliche Datenmengen kopiert. Die Stadt hat vorsorglich alle Server vom Netz genommen. Das Landeskriminalamt und die Zentralstelle Cybercrime Bayern ermitteln. Sie gehen davon aus, dass die Täter die Stadt erpressen wollten. Bundespräsident Steinmeier hat den SPD-Politiker Alexander Schweizer zum neuen Bundesarbeitsminister ernannt. Das Staatsoberhaupt sagte, vor Schweizer lägen große Aufgaben, von der Zukunftssicherung des Sozialstaats inklusive Rente bis hin zur Sicherung der Arbeit in Zeiten des Wandels. Schweizer ist der Nachfolger von Bärbel Baas, die gestern zurückgetreten war. Im Dezember will sich der AfD-Spitzenkandidat in Sachsen-Anhalt Siegmund zum Ministerpräsidenten wählen lassen. Noch vor der Wahl will die CDU-Fraktion den Saal verlassen. So will man dem Verdacht aus dem Weg gehen, aus den Reihen der CDU gebe es Stimmen für Siegmund. Dörte Hein berichtet aus Magdeburg.
2: Es war offenbar nicht leicht für die 15 CDU-Abgeordneten, sich auf dieses ungewöhnliche Vorgehen zu einigen. Über 3 Stunden diskutierten sie hinter verschlossenen Türen in einem Raum im Landtag hier in Magdeburg. Anschließend verkündete Fraktionschef Sven Schulze das Ergebnis. 14 Abgeordnete stimmten zu. Einer will nochmal juristische Beratung in Anspruch nehmen.
1: Die Weinlese ist in Deutschland so gut wie abgeschlossen. Laut Statistischem Bundesamt fällt die Ernte mit 8 Millionen Hektolitern zwar üppiger aus als im Vorjahr, aber geringer als der Durchschnitt der letzten 5 Jahre. Grund ist der trockene und sonnige Sommer. Dadurch wurden die Trauben kleiner, aber qualitativ hochwertiger. Die deutschen Winzer gehen daher von einem guten Jahrgang aus. In der Fußball-Champions League geht jetzt der 2. Spieltag der Liga-Phase los. Der FC Bayern ist zu Gast bei Viking Stavanger in Norwegen. Leipzig empfängt die PSV Eindhoven. Und die Frauennationalmannschaft hat auch ihr 2. Testspiel in der WM-Saison gewonnen. Gegen Japan hat sich die DFB-Elf mit 2:1 durchgesetzt. Die Weltmeisterschaft findet nächstes Jahr in Brasilien statt.
3: Der KI-generierte Autoverkehrsdienst meldet normalen Verkehr in und um München. Mit aktuellen Daten vom MET Norwegen, hier das KI-generierte Wetter für München. Die Nacht bringt starke Bewölkung und Tiefstwerte um 12 Grad. Dabei ist mit vereinzeltem Regen zu rechnen. Am morgigen Tag bleibt es stark bewölkt bei Höchstwerten um die 16 Grad. Auch tagsüber kann es weiterhin vereinzelt regnen.

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2: Sie hören Radio Today 89 München. Die genaue Zeit, es ist jetzt 22 Uhr und eine Minute. 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
1: Ich bin Hendrik Daum. Bundespräsident Steinmeier hat den neuen Arbeitsminister ernannt. Der ehemalige rheinland-pfälzische Ministerpräsident Schweizer hat am Abend seine Ernennungsurkunde bekommen. Er folgt auf Bärbel Baas, die gestern ihren Rücktritt erklärt hatte. Mehr von Ursula Winkler.
2: Das Amt des Arbeitsministers kennt Schweizer schon aus Rheinland-Pfalz. Schon zweimal leitete er das Landesministerium, bevor er nach dem Rücktritt von Malu Dreyer Ministerpräsident wurde. Viel Zeit, sich im neuen Job in Berlin einzuarbeiten, wird er nicht haben. Er steht unter Reformdruck, vor allem bei der Rente. Ein Knackpunkt ist die geplante Abschaffung der abschlagsfreien Rente nach 45 Beitragsjahren. Die Empfehlung der Rentenkommission lehnt Schweizer aber ab.
1: In Berlin läuft nach der Abgeordnetenhauswahl die Regierungsbildung. Die Grünen und die SPD haben die Sondierungsgespräche mit den Linken jetzt aber erstmal unterbrochen. Zuerst müsste eine Erklärung zum Umgang mit Antisemitismus bewertet werden, heißt es. Die haben alle Mitglieder der linken Fraktion unterschrieben. Einer linken Abgeordneten wird aber vorgeworfen, Israel im Wahlkampf das Existenzrecht abgesprochen zu haben. Papst Leo hat seine Lungenoperation im Gemelli-Krankenhaus in Rom gut überstanden. Laut Vatikan ist der Eingriff planmäßig verlaufen. Der Papst sei bereits wieder in seinem Zimmer. Bei der Operation sollte ein Knoten in der Lunge entfernt werden. In einer Woche sollte der Papst wieder fit sein, heißt es. Bayerns Ministerpräsident Söder nennt ihn den bayerischen Walk of Fame. Im Freistaat werden jetzt herausragende Persönlichkeiten mit einem Stern geehrt, in einem Säulengang bei der Staatskanzlei in München, ähnlich wie in Hollywood. Die ersten beiden Sterne gehen an Charlotte Knobloch, die Präsidentin der israelitischen Kultusgemeinde München und Oberbayern, und an Herzog Franz von Bayern.
3: Der KI-generierte Autoverkehrsdienst meldet auf der A8 von München in Richtung Stuttgart, gibt es zwischen dem Dreieck Eschenried und Dachau-Fürstenfeldbruck einen Kilometer Stau. Vorsicht bitte auf der A96, wenn Sie von München nach Lindau unterwegs sind. Zwischen Oberpfaffenhofen und Wörthsee ist der Standstreifen blockiert. Hier besteht Gefahr durch einen defekten PKW. Ihr Autoverkehrsdienst wünscht gute Fahrt. Mit aktuellen Daten vom Met Norwegen hier das KI-generierte Wetter für München. Wir schauen jetzt auf das Wetter für die kommende Nacht und den morgigen Tag. In der Nacht zum Mittwoch wird es stark bewölkt, die Temperaturen sinken auf etwa 12 Grad. Es bleibt feucht und wir müssen mit vereinzelten Regenfällen rechnen. Auch am Mittwochmorgen sieht es nicht viel besser aus, stark bewölkt wird es bleiben, die Höchstwerte erreichen nur knapp 17 Grad. Leider kann es auch tagsüber wieder zu vereinzelten Regenschauern kommen, sodass ein Regenschirm eine gute Idee ist.

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2: Sie hören Radio Today 89 München, die genaue Zeit. Es ist jetzt 23 Uhr und 2 Minuten.
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1: Ich bin Hendrik Daum. Bei der Operation von Papst Leo ist Lungenkrebs festgestellt worden. Das teilte das Gemelli-Krankenhaus in Rom gerade eben mit. Bei dem Eingriff sei ein Knoten sowie der Unterlappen des rechten Lungenflügels des 71-Jährigen entfernt worden. Anschließende Untersuchungen hätten ergeben, dass es sich um einen bösartigen Tumor gehandelt habe. Ob sich der Krebs weiter ausgebreitet hat, ist noch unklar. Der Vatikan hatte zunächst lediglich erklärt, dass Leo die Operation gut überstanden habe. Die Stadt Eichstätt ist nach dem Cyberangriff weitgehend lahmgelegt. Die Verwaltung hat vorsorglich alle Server vom Netz genommen. Viele städtische Dienste funktionieren nicht. E-Mail und Telefon sind ausgefallen. Für dringende Fälle ist das Rathaus über eine Hotline erreichbar. Ermittler prüfen jetzt, ob Daten verschlüsselt oder abgeflossen sind. Der oder die Täter sind noch unbekannt. Die Stadt warnt Bürger auch vor gefälschten Mitteilungen oder sogar Rechnungen, die angeblich von der Verwaltung stammen. Die Bundesregierung hat sich auf einen Kompromiss bei der Zuckersteuer geeinigt. Morgen soll das Kabinett die sogenannte Formulierungshilfe beschließen. Im Kern geht es um Getränke, die mindestens 5 Gramm Zucker pro 100 Milliliter enthalten. Das berichtet das Redaktionsnetzwerk Deutschland. Das wäre zum Beispiel bei Saftschorlen oder vielen Eistees der Fall. Ab Juli nächstes Jahr soll darauf ein Steuersatz von 26 Cent pro Liter erhoben werden. Ab 8 Gramm Zucker soll dieser Satz auf 32 Cent steigen. Einen Tag nach dem Rücktritt von Bundesarbeitsministerin Baas ist der ehemalige rheinland-pfälzische Ministerpräsident Schweizer zu ihrem Nachfolger ernannt worden. Bundespräsident Steinmeier überreichte dem SPD-Politiker am Abend die Ernennungsurkunde. Bundeskanzler Merz verlangt vom neuen Arbeitsminister sofortiges Tempo bei den Reformen. SPD-Chef Klingbeil ist zuversichtlich, dass es bald eine Einigung geben wird, vor allem auch bei der Rentenreform.
2: Diese Regierungskonstellation hat die Chance, eine große Rentenreform auf den Weg zu bringen. Es gibt Klärungsbedarf noch in vielen inhaltlichen Punkten, aber diese Regierung kann das schaffen, wenn alle bereit sind, sich inhaltlich zu bewegen. Und das ist eines der großen Themen jetzt für die nächsten Monate.
1: Deutschland gehört ab dem nächsten Jahr wieder dem UN-Menschenrechtsrat an. Bei der Abstimmung in der UN-Vollversammlung in New York erhielt Deutschland 163 Stimmen, deutlich mehr als die notwendige Mehrheit. Einen Gegenkandidaten gab es nicht. Außenminister Wadephul erklärte nach der Wahl, Deutschland werde die Mitgliedschaft nutzen, um den Schutz von Menschenrechten weltweit zu verbessern.
3: Der KI-generierte Autoverkehrsdienst meldet auf der A8, von München in Richtung Stuttgart ist zwischen dem Dreieck Eschenried und Dachau-Fürstenfeldbruck 1 Kilometer langer Stau zu verzeichnen. Auf der A92 aus Deckendorf kommend in Richtung München ist zwischen dem Dreieck Flughafen München und Freising Süd der Standstreifen blockiert. Hier kam es zu einem Unfall. Auf der A99 von München Nord in Richtung München Südwest ist zwischen dem Dreieck Allach und dem Kreuz München West ebenfalls ein Standstreifen blockiert. Vorsicht bitte aufgrund eines defekten Fahrzeugs. Hier stehen Sie derzeit im Stau. Auf dem mittleren Ring zwischen Weißenseestraße und Brudermühltunnel haben sich 2 Kilometer an Wartezeiten gebildet. Ihr Autoverkehrsdienst wünscht gute Fahrt. Mit aktuellen Daten vom MET Norwegen hier das KI-generierte Wetter für München. Schauen wir auf den Rest der Nacht und in den neuen Tag hinein. In der verbleibenden Nacht bleibt es stark bewölkt mit Tiefstwerten von etwa 12 Grad. Dabei ist vereinzelt Regen nicht ausgeschlossen. Am morgigen Dienstag zeigt sich das Wetter weiterhin stark bewölkt. Die Temperaturen erreichen Höchstwerte um die 17 Grad. Auch tagsüber bleibt die Wahrscheinlichkeit für vereinzelte Regenschauer bestehen.

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3: 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Die genaue Zeit, es ist 0 Uhr und 2 Minuten.

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1: Ich bin Hendrik Daum. Bei der Operation von Papst Leo ist Lungenkrebs festgestellt worden. Das teilte das Gemelli-Krankenhaus in Rom am späten Abend mit. Bei dem Eingriff sei ein Knoten sowie der Unterlappen des rechten Lungenflügels des 71-Jährigen entfernt worden. Anschließende Untersuchungen hätten dann ergeben, dass es sich um einen bösartigen Tumor gehandelt habe. Ob sich der Krebs allerdings weiter ausgebreitet hat, ist noch unklar. Der Vatikan hatte zunächst lediglich erklärt, dass Leo die Operation gut überstanden habe. Die Stadt Eichstätt ist nach dem Cyberangriff weitgehend lahmgelegt. Die Verwaltung hat vorsorglich alle Server vom Netz genommen. Viele städtische Dienste funktionieren nicht. E-Mail und Telefon sind ausgefallen. Für dringende Fälle ist das Rathaus über eine Hotline erreichbar. Ermittler prüfen jetzt, ob Daten verschlüsselt wurden oder abgeflossen sind. Der oder die Täter sind noch unbekannt. Die Stadt warnt jetzt ausdrücklich vor gefälschten Mitteilungen oder sogar Rechnungen, die angeblich von der Verwaltung stammen. Die Bundesregierung hat sich auf einen Kompromiss bei der Einführung einer Zuckersteuer auf Getränke geeinigt. Im Kern geht es um Getränke, die mindestens 5 Gramm Zucker pro 100 Milliliter enthalten. Das wäre zum Beispiel bei Saftschorlen oder vielen Eistees der Fall. Ab Juli nächstes Jahr soll darauf ein Steuersatz von 26 Cent pro Liter erhoben werden. Ab 8 Gramm Zucker soll der Satz auf 32 Cent steigen. Für kleinere Hersteller soll die Steuer offenbar nicht gelten. Deutschland gehört ab dem nächsten Jahr wieder dem UN-Menschenrechtsrat an. Bei der Abstimmung in der UN-Vollversammlung in New York erhielt Deutschland 163 Stimmen, deutlich mehr als die notwendige Mehrheit. Einen Gegenkandidaten gab es nicht. Außenminister Wadephul erklärte nach der Wahl, Deutschland werde die Mitgliedschaft nutzen, um den Schutz von Menschenrechten weltweit zu verbessern. Nach einem erneuten Blitzgegentor nach nur 71 Sekunden und einem Platzverweis für Michael Olise hat der FC Bayern einen fest eingeplanten Sieg in der Champions League verpasst. Beim 3:3 Unentschieden bei Wiking Starwanger drehten die Münchner zwar nach einem 0:2 Rückstand zunächst das Spiel, kassierten aber nach der gelb-roten Karte für Olise in Unterzahl noch den Ausgleichstreffer in der 90. Minute. Leipzig gewann sein Heimspiel gegen Eindhoven mit 1:0.
2: Der KI-generierte Autoverkehrsdienst meldet normalen Verkehr in und um München. Mit aktuellen Daten vom MET Norwegen hier das KI-generierte Wetter für München. Morgen früh erwarten wir starke Bewölkung und Temperaturen von etwa 12 Grad. Vereinzelt kann es auch regnen. Nachmittags verdichten sich die Wolken weiter und erreichen Temperaturen bis zu 15 Grad. Am Abend bleibt es bewölkt bei etwa 11 Grad. In der Nacht wird es dann wieder stark bewölkt mit Tiefstwerten von rund 7 Grad.

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0: Scheiben. 8 Uhr war die Zeit und durch einen trauerhaften sonnigen Freitagabend geht's in der Bekannten. Wir geben euch eine Musikauswahl und weiter.
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1: Ich bin Hendrik Daum. Papst Leo hat Lungenkrebs, das teilten seine Ärzte am späten Abend mit nach einer Operation des 71-Jährigen. Bei dem Eingriff wurde Leo der untere Lappen der rechten Lunge entfernt. Nach einer Gewebeuntersuchung stand dann fest, es ist Krebs. Aus Rom berichtet Claudia Wächter.
2: Eine Schreckensnachricht für viele Gläubige. Leo selbst, sagen seine Ärzte hier, habe damit gerechnet, dass es Krebs ist. Seine Prognose sei aber gut, da der Tumor im Frühstadium entdeckt wurde. Etwa anderthalb Stunden wurde der Papst hier operiert. Alles lief wie geplant und einige Zeit später fragte er schon nach seinem Abendbrot. Erst am Wochenende hatte Leo, der sich immer fit hält, völlig überraschend erklärt, er habe einen Lungenknoten.
1: In Frankreich haben erneut Zehntausende Schüler und Studenten für bessere Lern- und Studienbedingungen demonstriert. Das Innenministerium sprach von landesweit 160.000 Teilnehmern. Laut den Organisatoren waren es aber dreimal so viele. Die Demonstranten fordern unter anderem 10 Milliarden Euro zur Renovierung und besseren Ausstattung der Oberschulen. An mehreren Orten kam es wieder zu gewalttätigen Auseinandersetzungen mit Sicherheitskräften. So wurde die Polizei etwa in Paris und Lyon mit Gegenständen beworfen. Die Beamten gingen gegen die Demonstranten mit Tränengas vor. Bayerns Ministerpräsident Söder nennt ihn den bayerischen Walk of Fame. Im Freistaat werden jetzt herausragende Persönlichkeiten mit einem Stern geehrt, in einem Säulengang bei der Staatskanzlei in München, ähnlich wie in Hollywood. Die ersten beiden Sterne gehen an Charlotte Knobloch, die Präsidentin der israelitischen Kultusgemeinde München und Oberbayern, und an Herzog Franz von Bayern. Nach einem erneuten Blitzgegentor nach nur 71 Sekunden und einem Platzverweis für Michael Olisse hat der FC Bayern einen fest eingeplanten Sieg in der Champions League verpasst. Beim 3:3 Unentschieden bei Wiking Starwanger drehten die Münchner zwar nach einem 0:2 Rückstand zunächst das Spiel, kassierten aber nach der gelb-roten Karte für Olisse in Unterzahl noch den Ausgleichstreffer in der 90. Minute. Leipzig gewann sein Heimspiel gegen Eindhoven mit 1:0.
3: Der KI-generierte Autoverkehrsdienst meldet normalen Verkehr in und um München. Mit aktuellen Daten vom MET Norwegen hier das KI-generierte Wetter für München. Beginnen wir direkt mit dem Wetterbericht für heute. Heute Morgen erwarten Sie starke Bewölkung und Temperaturen, die sich um 12 Grad einpendeln werden. Es besteht zudem eine Chance auf vereinzelte Regenschauer. Im Laufe des Tages zeigt sich jedoch ein anderes Bild. So wird es zum Mittag hin sonnig bei angenehmen 14 Grad. Der Nachmittag bringt dann wieder Bewölkung, aber immer noch milde Temperaturen um 15 Grad. Am Abend setzt sich die Bewölkung fort und die Temperatur sinkt auf etwa 11 Grad. In der Nacht zu Donnerstag wird es stark bewölkt und die Tiefstwerte erreichen rund 7 Grad.

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